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1: Ich bin Diana Kramer. Die öffentliche Kritik und der parteiinterne Druck auf Unionsfraktionschef Jens Spahn nehmen zu. Dass er und sein Mann die Hilfe einer Leihmutter in den USA in Anspruch genommen haben, ist längst ein Politikum. Denn in Deutschland ist Leihmutterschaft verboten und die CDU spricht sich klar gegen eine Legalisierung aus, so wie in der Vergangenheit auch Jens Spahn selbst. Bundeskanzler Friedrich Merz kündigte nun an, dass sich die CDU-Spitze mit dem Thema befassen wird.
2: Mir ist bewusst, dass dieses Thema in seiner ganzen Dimension, menschlich, juristisch, gesellschaftlich, ethisch, sehr viele Menschen im Augenblick in Deutschland aus diesem aktuellen Anlass bewegt. Wir haben dazu in Deutschland eine klare Rechtslage und alles Weitere werden wir in der nächsten Sitzung des Präsidiums der CDU Deutschlands besprechen.
1: Diese findet am Montag statt. Jens Spahn selbst wird an der Sitzung teilnehmen. Erneut ist es bei einem Angriff auf einen Bahnmitarbeiter zu einem tragischen Vorfall gekommen. In Baden-Württemberg ist ein Sicherheitsmann der Deutschen Bahn aus einem fahrenden Zug gestürzt und lebensgefährlich verletzt worden. Vorausgegangen war ein Streit bei einer Fahrscheinkontrolle. Der Kontrolleur hatte zwei Mitarbeiter der DB Sicherheit hinzugezogen. Nach verbalen Beleidigungen kam es zu einer körperlichen Auseinandersetzung. Der Angreifer und ein Sicherheitsmann gingen zu Boden. Dabei öffnete sich aus bislang ungeklärter Ursache die Tür. Der Bahnmitarbeiter stürzte aus dem fahrenden Zug. Er wurde mit lebensgefährlichen Verletzungen in ein Krankenhaus gebracht. Der Fahrgast wurde noch im Zug festgenommen. Nach den wiederaufgenommenen und gegenseitigen Angriffen zwischen den USA und dem Iran ist der Schiffsverkehr in der Straße von Hormuz wieder nahezu zum Erliegen gekommen. Nach aktuellen Daten passierten am Donnerstag lediglich 8 Schiffe die Meerenge. Vor Kriegsbeginn, Ende Februar, waren es im Schnitt mehr als 100 Schiffe täglich. Zum Sport. Bei der Fußball-WM steht heute das kleine Finale an. England und Frankreich spielen in Miami um Platz 3. Im Endspiel kämpfen dann morgen Spanien und Argentinien um den Titel.
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3: Guten Morgen, ihr Lieben. An eurem frühen Samstagmorgen um kurz nach 6 wollen wir trotzdem schon so ein bisschen die graue Zelle anstrengen. Aber wirklich nur ganz klein bisschen in Form eines schönen Antenne Mainz to Knows. Eine Info über die Landeshauptstadt, die ihr vielleicht so noch gar nicht gewusst habt, gell?
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1: Widmen wir uns heute mal wieder unserem Mainzer Handkäse mit Musik. Traditionell besteht ja dieses leckere Gericht aus, ja, ich sag mal, Mainzer Rohmilchkäse in einer Marinade aus Essigöl, Salz, Pfeffer, Zwiebeln, Kümmel, ganz wichtig, und einem guten Schuss Wein, den man eben in guten Weinhäusern meist auch frisch beim Servieren eingegossen bekommt. Ein schöner Silvaner, der schmeckt mir eigentlich da zum Handkäse am besten. Ansonsten würde ich Riesling bevorzugen. Aber jetzt passt auf, für die Musik im Handkäse sind ja ganz klar die Zwiebeln und deren spätere Wirkung verantwortlich. Jetzt passt auf, der Kümmel, ja, den vielleicht viele vielleicht gar nicht so mögen, soll allerdings dem etwas entgegenwirken und die Lautstärke des späteren Hosenkonzerts regulieren. Ja, tatsächlich ist gerade auch der Kümmel im Handkäse deswegen sehr, sehr wichtig.
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1: Wir haben wieder einen super besonderen Hund für euch, und zwar den Hardy. Hardy ist ein Rottweiler Labrador Mix, der Menschen mit Herz, Erfahrung und einem sicheren Händchen sucht. Der vierjährige Rüde hat eine ziemlich kräftige Erscheinung, ein ziemlich starker Kerl also. Dahinter steckt ein Hund, der sich aber eng an seine Beziehungsperson bindet und sich nach einem Zuhause sehnt, in dem er Vertrauen und Sicherheit finden kann. Eigentlich ist er also ein kleiner Softie. Hat Hardy erstmal diese Verbindung aufgebaut, arbeitet er gerne mit seinen Menschen zusammen. Der ist super futtermotiviert, ein ganz klarer Labrador. Man sieht es auch im schwarzen Fell. Er kennt die wichtigsten Grundkommandos und läuft in ruhiger Umgebung auch gut an der Leine. Gleichzeitig ist er aber halt auch ein Rottweiler und hat einen sehr, sehr ausgeprägten Rottweiler-Charakter. Das macht ihn zu einem sehr aufmerksamen und sensiblen Hund, aber auch zu einem Hund, der konsequente Führung braucht. Er braucht also Menschen, die ihm Orientierung geben und auch in aufgeregten Situationen souverän an seiner Seite bleiben. Ein turbulenter Alltag passt nicht so sehr zu ihm. Er wünscht sich eher ein ruhiges Zuhause, idealerweise auf dem Land. Kinder müssen es jetzt nicht wirklich für ihn sein, andere Haustiere auch nicht. Er kommt zwar mit den Hunden gut klar, wenn er sie so trifft im Freien, dennoch würde er aber sein Zuhause lieber nicht teilen. Für Hardy suchen wir auf jeden Fall Menschen mit Hunderfahrung, gerne auch mit der Rasseerfahrung, weil er eben in manchen Situationen noch Unsicherheiten und Abwehrverhalten zeigt. Mit Geduld und Training wird aber bereits daran gearbeitet und Besserung ist auf jeden Fall an sich. Vielleicht seid ihr die Menschen, die sich schon damit auskennen, und seid bereit, diesen Weg mit ihm zu gehen. Er ist kein Hund für jedermann, aber für die richtigen Menschen kann er ein unglaublich loyaler und treuer Begleiter werden. Wenn ihr diesem besonderen Hund eine echte Chance geben möchtet, meldet euch gerne bei uns oder direkt beim Tierheim Mainz. Alle Infos findet ihr auch noch bei uns auf Instagram. Da ist auch ein Bild von ihm und der sieht echt süß aus.
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1: Und natürlich einer ganz wichtigen Sache nicht zu vergessen an eurem frühen Samstagmorgen, und zwar den Blick in die Sterne, euer Antenne Mainz Horoskop. Das gibt's gleich auf die Ohren, also dran geblibbe.
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1: Für heute Samstag, den 18. Juli. Krebs. Heute stehen schöne gemeinsame Momente im Mittelpunkt. Nutzt die Gelegenheit, eure Ideen einzubringen. Man hört euch nämlich zu. Löwe. Eure Energie ist ansteckend und macht Lust auf Neues. Prüft trotzdem wichtige Details, bevor ihr eine Entscheidung trefft. Jungfrau. Eine Einladung oder Begegnung könnte euch positiv überraschen heute. Lasst Perfektion heute Perfektion sein und genießt einfach den Moment. Waage. Mit etwas Gelassenheit lassen sich Spannungen schnell entschärfen. Gönnt euch bewusst kleine Pausen, um eure Balance zu halten. Skorpione. Konzentriert euch auf das Wesentliche. Eure Effizienz ist heute beeindruckend. Mit klarem Fokus erreicht ihr eure Ziele schneller als gedacht. Schütze. Bleibt neugierig und offen für neue Aufgaben. Kleine Veränderungen bringen frischen Schwung in euren Tag. Steinbock. Heute überzeugt ihr mit Ruhe und klaren Worten. Ein wichtiges Gespräch könnte euch einen entscheidenden Schritt voranbringen. Wassermann, eine angenehme Überraschung. Hebt eure Stimmung, vertraut euren Ideen. Sie haben heute besonders viel Potenzial. Fische, behaltet eure Finanzen und eure Kräfte gut im Blick. Mit etwas Achtsamkeit bleibt der Tag entspannt und erfolgreich. Widder, zeigt heute Verständnis statt Rechthaberei. Eure ruhige Art entschärft Konflikte, bevor sie entstehen. Stier, gemeinsame Pläne gelingen am besten mit Geduld. Nutzt eure Ausdauer, um angefangene Projekte erfolgreich abzuschließen. Und Zwillinge, mit eurer positiven Art steckt ihr andere an. Gönnt euch zwischendurch bewusst aber eine kleine Auszeit. Sie schenkt euch nämlich neue Energie.
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2: Ich bin Dirk Zeitler. Die Elternschaft von Unionsfraktionschef Spahn zieht weite Kreise, weil er und sein Mann die Hilfe einer Leihmutter in den USA in Anspruch nahmen, was in Deutschland so rechtlich nicht möglich ist. Es gibt Vorwürfe der Doppelmoral und Rücktrittsforderungen. Spahn selbst hat sich jetzt erklärt, er wolle die Entscheidung über seine politische Zukunft im Amt in die Hand der Unionsfraktion legen, erklärte er im Podcast Ronsheimer.
3: Jens Spahn erklärte, er habe lange gerungen, sei zerrissen, das Leben sei manchmal nicht schwarz und weiß. Gefährlich ist für Spahn vor allem die Kritik aus Unionskreisen. Es ist unklar, wie viel Rückhalt Spahn von der Unionsfraktion erwarten kann. Indirekt deutete er im Podcast Ronsheimer an, im Zweifelsfall auf sein Amt auch verzichten zu wollen. Ronny Tochau, Nachrichtenredaktion.
2: Ein Sicherheitsmitarbeiter der Bahn ist bei einer gewaltsamen Auseinandersetzung aus einem fahrenden Zug gestürzt und lebensgefährlich verletzt worden. Zu dem Streit war es bei einer Fahrscheinkontrolle auf der Strecke Offenburg-Karlsruhe gekommen. Aus bislang ungeklärter Ursache öffnete sich bei der Auseinandersetzung die Tür und der Bahnmitarbeiter stürzt aus dem fahrenden Zug. Bisher gilt, wer Solarstrom auf seinem Dach erzeugt und ins Netz einspeist, erhält 20 Jahre lang pro Kilowattstunde einen festen Betrag. Wirtschaftsministerin Reiche hatte geplant, diese Einspeisevergütung für neue, kleine Solaranlagen, die ab 2027 installiert werden, komplett abzuschaffen. Nach breiter Kritik an den Plänen soll es jetzt ein Übergangssystem geben mit einer abgesenkten Einspeisevergütung.
4: Bisher gilt, wer Solarstrom auf seinem Dach erzeugt und ins Netz einspeist, erhält 20 Jahre lang pro Kilowattstunde einen festen Betrag. Wirtschaftsministerin Reicher hatte geplant, diese Einspeisevergütung für neue, kleine Solaranlagen, die ab 2027 installiert werden, komplett abzuschaffen. Nach breiter Kritik an den Plänen soll es jetzt ein Übergangssystem geben mit einer abgesenkten Einspeisevergütung für bis zu 36 Monate. Danach sollen die Besitzer auf Direktvermarktung umsteigen, also den Strom über einen Dienstleister an Strombörsen verkaufen. Diana Kramer, Nachrichtenredaktion.
2: Zum Sport. Nach der Enttäuschung über das verpasste Finale spielen Frankreich und England heute um den dritten Platz bei der Fußballweltmeisterschaft. Für Frankreichs Superstar Kylian Mbappé und Englands Harry Kane geht es auch um ein persönliches Ziel. Mbappé führt mit 8 Treffern die Torschützenliste gemeinsam mit Argentiniens Finalteilnehmer Lionel Messi an. Kane und Nationalteamkollege Bellingham haben jeweils 6 Treffer auf dem Konto.
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5: Auch wenn er noch ziemlich früh ist, um 7:15 dieser Samstagmorgen, wünsche ich euch einen wunderbaren und hoffe, ihr könnt das Wochenende genießen. Ich trage auch dazu bei, natürlich mit unserem Supermix, den Greatest Hits und den Besten von heute.
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1: Ihr Lieben, heute ist Samstag, Wochenende. Und wie wäre es denn, wenn ich euch eine Bühne gebe zum Performen? Eure eigene Bühne, oder? Könnt ihr haben bei der Karaoke in der Bar. Jeder sischt heute Abend um 20.30 Uhr. Heute sogar mit dem Drag-Kollektiv Mainz. Also, worauf wartet ihr noch? Reservieren könnt ihr gerne unter info@barjedersicht.de. Schnappt euch das Mikro und zeigt da, was in euch steckt. Und ihr erinnert euch vielleicht auch noch an die 2010er Jahre. Sind ja gerade mal 26 Jahre her. Ne? Nee, 16 Jahre. Sehr gut, dass ich rechnen kann, denn heute steigt um 23 Uhr im Mainzer Kulturclub schon schön It's a Match, die 2010er Party. Hits wie Despacito oder California Girls, die lassen den Swag-Party-Style natürlich nicht vergessen, also kommt vorbei und lasst's da gerne krachen. Und eine Vorankündigung habe ich auch schon für euch dabei, denn Vorfreude ist ja bekanntlich auch die schönste Freude, denn in Ingelheim startet bald wieder das Ingelheimer Hafenfest am Rheinufer und in Freiweinem. Ein tolles Programm für Kinder. Wunderschöne Kunst ist dabei am Künstlermarkt. Mitreißende Live-Mucke auch. Und dann natürlich noch Esse und Trinke. Alles, was das Herz begehrt. Fahrgeschäfte gibt es natürlich auch. Vom 24. Juli bis zum 26. geht das ganze Eintritt natürlich frei. Also schaut da gerne mal vorbei. Markiert es euch schon mal im Kalender. Ansonsten wünsche ich euch für heute natürlich ein schönes Samstag, schönes Wochenende, einen guten Start rein und vor allem gute Unterhaltung und ganz viel Spaß.

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1: Hi, gute, mein lieber Lars. Ich begrüße dich bei mir im Studio.
2: Hallo.
1: Und du hast heute natürlich wieder eine bestimmte Thematik und Fragestellung, ein Problem mit dabei. Da geht es um Mitarbeiter und Veränderungen. Erzähl mal.
2: Genau, wir haben diesmal ein traditionelles Mittelstandsunternehmen.
1: Ja.
2: Mit 45 Mitarbeitern schon relativ groß gewachsen. Und dieses Unternehmen hat das Problem, dass im Laufe der Jahre die Prozesse gewachsen sind, aber die Geschäftsführung nun einige Veränderungsprozesse durchgeführt hat.
1: Okay, und die Mitarbeiter machen das ganz normal mit? Oder wie kann ich mir das vorstellen? Wo liegt denn das Problem dann?
2: Das Problem ist, dass das bei Mitarbeitern auf sehr starken Widerstand stößt und dass die Mitarbeiter auch nicht mit der Lösung direkt glücklich sind.
1: Das heißt, wo ist denn da dein Lösungsansatz? Da muss man ja, eigentlich müsste man ja die Zeit zurückdrehen und nur mal von vorne anfangen, oder?
2: Wir sind jetzt in der Phase, in der wir nur noch die Probleme reduzieren können.
1: Mhm.
2: Wenn wir so ein Thema grundsätzlich angehen, ist es wichtig, Mitarbeiter früh einzubinden und auch die Führungskräfte entsprechend abzuholen. Wir brauchen ein gemeinsames Ziel. Wir müssen die Mitarbeiter von Anfang an befragen, wo wollen wir hin und was ist der Weg, den wir gemeinsam gehen. Dann kann man die Mitarbeiter mit voller Motivation abholen. Aber man hat auch ein viel besseres Ergebnis, weil wenn ich jetzt plötzlich 45 Meinungen habe, die noch mit dazukommen, das ist ja alles Know-how, das die Geschäftsführung alleine gar nicht mitbekommt.
1: Also von Anfang an richtig machen wäre natürlich der bessere Weg gewesen. Was empfiehlst du jetzt in diesem Fall?
2: In dem Fall brauchen wir jetzt auf jeden Fall auf der personellen, menschlichen Ebene eine Komponente. Wir müssen hingehen, den Mitarbeitern jetzt zumindest erklären, was wir gemacht haben. Wir müssen den Mitarbeitern zeigen, warum ist es passiert, was habt ihr für einen Nutzen davon. Wir brauchen hier also jetzt ein Miteinander. Das heißt so... Der verrufene Begriff Workshops, aber im Prinzip geht es jetzt hier um einfach mal reden, Bewusstsein schaffen und jeder Mitarbeiter muss es nutzen. Was auch sehr hilfreich sein kann, ist, dass wir an der Stelle einen Feedback-Kanal schaffen, dass wir den Mitarbeiter auch nochmal fragen, wie seid ihr mit den Änderungen einverstanden? Was habt ihr noch für Änderungswünsche, für Anregungen? Denn dadurch merken die Mitarbeiter plötzlich, sie werden gehört und das Interesse an ihnen ist doch noch da.
1: Also kann man sagen, so ein bisschen eine Mischung aus Empathie, Wertschätzung, aber auch dann nochmal einen neuen Teamgeist schaffen. Einfach von wegen, da gehen wir jetzt alle zusammen durch dann, ne?
2: Genau, die Mitarbeiter sind auf der Strecke geblieben und jetzt geht es darum, die Mitarbeiter einzusammeln und wieder mitzunehmen auf die Reise.
1: Aber wenn ihr da draußen auch gerade so ein Problem in der Richtung habt, von Anfang an richtig machen, macht auf jeden Fall Sinn. Und wenn ihr auch Probleme habt, wo ihr sagt, das hätte ich gerne mal hier kommuniziert in der Sendung und bearbeitet vom Lars, dann natürlich sehr, sehr gerne auf der Homepage vorbeischauen.
2: Schickt uns gerne das Thema auf wirkfaktor.larsweber.net.
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2: Einen wunderbar schönen Samstagmorgen wünsche ich euch. Egal, was ihr heute tut, habt Spaß dabei und verliert euren Humor nicht, Gemosche.
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1: Heute bei mir zu Gast am Mikrofon Ernst Rudolf, Gude.
2: Einen schönen guten Tag.
1: Schön, dass du da bist. Wir unterhalten uns jetzt über ein Thema, um das Ableben tatsächlich, muss man sagen. Und zumindest mal die Vorsorge dafür, dass man auf jeden Fall ein Testament haben sollte. Das ist schon mal wichtig. Ich glaube, das ist allen da draußen auch klar, dass das alles geregelt ist. Aber selbst wenn man eins hat und hat das schon ein bisschen länger abgeschlossen, kann es sein, dass man sich das doch immer mal wieder anschauen sollte, ob das noch aktuell ist, ne?
2: Ja, wir haben immer wieder Fälle, da kommen Mandanten, die sind 80, 85, 90 und wir schauen uns da immer zuerst das Testament an. Mhm. Also wir haben einen Vermögensüberblick, den erstellen wir und dann schauen wir, inwieweit das Testament zu den Vermögenswerten passt.
1: Okay. Ja.
2: Weil der entscheidende Faktor ist hier, Testamente wurden in dem einen Fall, was ich gerade vor mir habe, vor 25 Jahren getätigt, als derjenige 60 Jahre alt war, jetzt 85 Jahre. Und Vermögenswerte haben sich geändert, was ich dem einzelnen Kind vererbe.
1: Ah, okay.
2: So, zum Beispiel, nehmen wir mal an, drei Immobilien sind da. Mhm. Jede Immobilie hat damals einen Wert gehabt von 500.000. Ja. Und die Immobilien haben sich einfach unterschiedlich entwickelt. Mhm. Die eine Immobilie hatte jetzt einen Wert von 1,5 Millionen, die andere von 800.000 und die andere von 400.000, weil nebendran irgendwo ein Klärwerk gebaut wurde.
1: Ja, was auch immer.
2: So, und das sind Situationen, da schauen viele einfach nicht mehr hin. Und es ist aber auch schade, weil alle, die vererben, wollen ja gerecht vererben.
1: Ja, natürlich. Ja, deswegen machst du ja auch ein Testament.
2: Und deshalb ist es wichtig, dass man letztendlich im Todesfall auch keinen Streit hinterlässt.
1: Genau.
2: Aufgrund dessen, dass man nicht mehr das Testament angeschaut hat und geprüft hat, ob das alles noch so stimmig ist, was ich eigentlich vor 25 Jahren wollte.
1: Was wäre denn jetzt in dem Beispiel, was du genannt hast, dann die Lösung, dass der eine den anderen dann nur mit auszahlen muss? Oder dass das
2: also wir haben dann einfach ins Testament noch die Vermögenswerte zusätzlich mit reingenommen, die auf den Depots lagen, haben dann Ausgleiche geschaffen. Ah, also das heißt, die Immobilien wurden nochmal bewertet und die Depots wurden dann entsprechend auf die Kinder verteilt.
1: Und zwar so aufgeteilt, dass es dann eben einfach gerecht war.
2: Ja. Genau.
1: Also macht sehr viel Sinn, sich das Testament hier und da nochmal anzuschauen, dass es auch nach dem Ableben gerecht für die Familie zugeht. Und ganz wichtig, sich da eben den Profi nochmal an die Hand zu holen und dann nochmal drüber gucken zu lassen. Dann sei der nämlich am besten beraten, gell?
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1: Ich bin Dirk Zeitler. Der Konflikt zwischen den USA und dem Iran um die Straße von Hormuz droht außer Kontrolle zu geraten. In der nunmehr 7. Angriffsnacht in Folge bombardierten die US-Streitkräfte erneut Ziele im Iran. Teheran holte wie schon in den vorherigen Nächten zu Vergeltungsschlägen aus. Die Golfstaaten Kuwait und Bahrain gerieten dabei erneut unter Beschuss. Die Elternschaft von Unionsfraktionschef Spahn zieht weite Kreise, weil er und sein Mann die Hilfe einer Leihmutter in den USA in Anspruch nahmen, was in Deutschland so rechtlich nicht möglich ist. Es gibt deshalb Rücktrittsforderungen. Spahn selbst hat sich jetzt erklärt, er wolle die Entscheidung über seine politische Zukunft in die Hand der Unionsfraktion legen.
2: Jens Spahn erklärte, er habe lange gerungen, sei zerrissen, das Leben sei manchmal nicht schwarz und weiß. Gefährlich ist für Spahn vor allem die Kritik aus Unionskreisen. Es ist unklar, wie viel Rückhalt Spahn von der Unionsfraktion erwarten kann. Indirekt deutete er im Podcast Ronzheimer an, im Zweifelsfall auf sein Amt auch verzichten zu wollen. Frau Nachrichtenredaktion.
1: Bisher gilt, wer Solarstrom auf seinem Dach erzeugt und ins Netz einspeist, erhält 20 Jahre lang pro Kilowattstunde einen festen Betrag. Wirtschaftsministerin Reiche hatte geplant, diese Einspeisevergütung für neue kleine Solaranlagen, die ab 2027 installiert werden, komplett abzuschaffen. Nach breiter Kritik an den Plänen soll es jetzt ein Übergangssystem geben mit einer abgesenkten Einspeisevergütung.
3: Bisher gilt, wer Solarstrom auf seinem Dach erzeugt und ins Netz einspeist, erhält 20 Jahre lang pro Kilowattstunde einen festen Betrag. Wirtschaftsministerin Reiche hatte geplant, diese Einspeisevergütung für neue, kleine Solaranlagen, die ab 2027 installiert werden, komplett abzuschaffen. Nach breiter Kritik an den Plänen soll es jetzt ein Übergangssystem geben mit einer abgesenkten Einspeisevergütung für bis zu 36 Monate. Danach sollen die Besitzer auf Direktvermarktung umsteigen, also den Strom über einen Dienstleister an Strombörsen verkaufen. Diana Kramer, Nachrichtenredaktion.
1: Zum Sport. Bei der Fußball-WM steht heute das kleine Finale an. England und Frankreich spielen in Miami um Platz 3. Anstoß ist um 23 Uhr deutscher Zeit. Im Endspiel kämpfen dann morgen Spanien und Argentinien um den WM-Titel.
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4: Und einem hoffentlich für euch wunderschönen Samstagmorgen um kurz nach 8. Da habe ich auch gleich was Schönes für euch dabei, nämlich einen Filmtipp. Den Film der Woche gibt's gleich für euch auf die Ohren. Deswegen dran geblieben und gute Morgen.
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1: Wenn es den einen Heldenepos gibt, dann diese Geschichte.
2: Odysseus. Erinnerst du dich nicht?
1: Ja, der Film bringt Homers mythische Heldensaga mit Top-Besetzung auf die große Leinwand.
3: Nach Jahren des Krieges konnte sich niemand zwischen meine Männer und ihre Heimat stellen. Nicht einmal ich.
1: Die Odyssee. Christopher Nolans neuestes Filmprojekt ist ein bildgewaltiges Action-Epos, das an Schauplätzen auf der ganzen Welt entstanden ist.
4: Ihr Götter sprecht nicht so, dass wir es verstehen.
2: Er versteht nicht den Schmerz. Oder Blut. Die Götter haben es dir gesagt.
4: Dann widersetze ich mich den Göttern.
1: Mit Matt Damon, Tom Holland, Zendaya, Anne Hathaway, Robert Pattinson, Charlize Theron und vielen mehr schaut euch die Odyssee auf jeden Fall auf der großen Leinwand an.
5: Versprich mir, dass du zurückkehren wirst.
3: Und wenn ich nicht kann?
1: In diesem Sinne, ihr Lieben, ab ins Kino mit euch.
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1: Mit unserem Weinexperten Herbert Egner. Schön, dass du bei uns bist.
2: Hallo Evi, ich freue mich.
1: Ja, heute machen wir einen Ausflug nach Gau-Bischofsheim zum Weingut Escher. Und das gibt es auch schon seit fast 100 Jahren.
2: Ja, 1928 gegründet. Seitdem ist es in Familienbesitz. Und aktuell wird es bewirtschaftet von Vater und Tochter, von Toni und Petra Escher.
1: Das ist ja eine sehr lange Zeit. Und du hast uns da auch eine wunderschöne Weinflasche mitgebracht. Der Cabernet Blanc mit dem Namen Chef.
2: Chef ist der Eigenname dieses Cabernet Blanc, ein trockener Weißwein, eine Neuzüchtung. Erst 2010 war die Markteinführung. Ja, und es wäre natürlich auch ein ideales Geschenk für jeden Chef. Und so wird er auch heute häufig noch von Endkunden eingekauft.
1: Ja, hinter diesem wunderbaren Eigennamen Chef steht auch eine richtig schöne Geschichte.
2: Ja, der Sohn wurde schon von Kindesbeinen an Chef genannt, weil er immer voranging. Mhm. Heute, interessanterweise, ist er auch Chef. Er ist Geschäftsführer einer Niederlassung. Und er hat vor ein paar Jahren seine besondere Liebe zum Wein entdeckt, hat 800 Quadratmeter Vineyard bepflanzt und sich für den Cabernet Blanc entschieden.
1: Das ist ja auch eine Piwi-Rebsorte.
2: Ja, eine pilzwiderstandsfähige Rebsorte. Manche sagen dazu auch Zukunftsweine. Mhm. Und die sind pflegeleichter und widerstandsfähiger. Und da hat er sich auf dem Etikett quasi verewigt mit seinem Spitznamen.
1: Ja, eine richtig schöne Geschichte. Aus welcher Kreuzung besteht denn unser Wein?
2: Ja, das ist besonders interessant, denn die Kreuzung ist eine rote und eine weiße Rebsorte, nämlich Cabernet Sauvignon, eine sehr kräftige, intensive, rote Rebe mit einer weißen Rebsorte, die auch wieder eine Kreuzung in sich darstellt, sodass auch die Pilzwiderstandsfähigkeit von der weißen Rebsorte kommt.
1: Gießen wir mal den Wein der Woche ein.
2: Gerne.
1: Probieren wir das Ganze mal.
2: Da spüren wir am Gaumen die ganze Vielfalt von Wiesenkräutern, grüner Paprika, bisschen Stachelbeere.
1: Ich finde auch ein sehr intensiver Geschmack tatsächlich.
2: Ja, sind frische Noten, ein schöner Nachklang, wie du sagst. Da hat man viel Geschmack im Mund.
1: Sehr extraktreich.
2: Ich hätte es besser nicht sagen können.
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1: Samstag früh haben wir es. Ich wünsche euch einen wunderschönen, egal was ihr heute tut, habt ganz viel Spaß. Ich wirke auch dem nicht entgegen, sondern dazu mit unserem Supermix, den Greatest Hits und den Besten von heute. Also, Lauscher gespitzt.
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1: Ihr Lieben, heute ist Samstag, Wochenende. Und wie wäre es denn, wenn ich euch eine Bühne gebe zum Performen? Eure eigene Bühne, oder? Könnt ihr haben bei der Karaoke in der Bar. Jeder sischt heute Abend um 20.30 Uhr. Heute sogar mit dem Drag-Kollektiv Mainz. Also, worauf wartet ihr noch? Reservieren könnt ihr gerne unter info@barjedersicht.de. Schnappt euch das Mikro und zeigt da, was in euch steckt. Und ihr erinnert euch vielleicht auch noch an die 2010er Jahre. Sind ja gerade mal 26 Jahre her. Ne? Nee, 16 Jahre. Sehr gut, dass ich rechnen kann, denn heute steigt um 23 Uhr im Mainzer Kulturclub schon schön It's a Match, die 2010er Party. Hits wie Despacito oder California Girls, die lassen den Swag-Party-Style natürlich nicht vergessen, also kommt vorbei und lasst's da gerne krachen. Und eine Voreinkündigung habe ich auch schon für euch dabei, denn Vorfreude ist ja bekanntlich auch die schönste Freude, denn in Ingelheim startet bald wieder das Ingelheimer Hafenfest am Rheinufer ohne in Freiweinem. Ein tolles Programm für Kinder, wunderschöne Kunst ist dabei am Künstlermarkt, mitreißende Live-Mucke auch und dann natürlich noch Esse und Ringe, alles was das Herz begehrt. Fahrgeschäfte gibt es natürlich auch. Vom 24. Juli bis zum 26. geht das ganze Eintritt natürlich frei. Also schaut da gerne mal vorbei, markiert es euch schon mal im Kalender. Ansonsten wünsche ich euch für heute natürlich ein schönes Samstag, schönes Wochenende, einen guten Start rein und vor allem gute Unterhaltung und ganz viel Spaß.

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1: Ich bin Diana Kramer. Unionsfraktionschef Jens Spahn steht wegen seiner Elternschaft mit Hilfe einer Leihmutter unter Druck, weil seine Partei genau diesen Weg hier in Deutschland ablehnt. Spahn hat deshalb den Weg in die USA gewählt, für viele ein No-Go. Der Rückhalt auch in den eigenen Parteireihen schwindet, es gibt erste Rücktrittsforderungen. CSU-Fraktionschef Klaus Holleczek forderte im ZDF-Heute-Journal klare Aussagen von Spahn.
2: Für die CSU ist es eindeutig. Leihmutterschaft ist verboten. Das gehört auch zu den Fragen unserer Grundwerte und des Systems dazu, unserer DNA, wenn Sie so wollen. Und da lassen wir auch nicht rütteln. Deswegen ist es jetzt auch ein Thema, das natürlich Erklärungsbedarf hervorruft. Und dem muss sich Jens Spahn jetzt stellen.
1: CSU-Fraktionschef Holleczek. Am Montag wird sich das CDU-Präsidium mit dem Fall Spahn befassen. Bundeswirtschaftsministerin Katharina Reiche hat einen neuen Entwurf des Erneuerbare-Energien-Gesetzes vorgelegt. An einigen Punkten wurde nachgebessert. Unter anderem wurden die geplanten Einschnitte bei der Förderung neuer kleiner Solaranlagen abgemildert. Statt die feste Einspeisungsvergütung komplett abzuschaffen, soll es jetzt übergangsweise eine abgesenkte Vergütung für bis zu 36 Monate geben. Der Bundesverband der Verbraucherzentralen hat sich gegen ein pauschales Social-Media-Verbot für Jugendliche ausgesprochen. Damit würde man wenig erreichen und Jugendliche ausschließen, sagte Verbandsvorständin Ramona Popp der Funke Mediengruppe. Verboten werden sollten aus ihrer Sicht stattdessen schädliche Mechanismen, auf denen derzeit das Geschäftsmodell der Plattform basiere. Diese machen süchtig und sind manipulativ, so Popp. Zum Sport. Die Fußball-WM steuert auf ihren Höhepunkt zu. Vor dem großen Finale morgen geht es heute erstmal um den Trostpreis. Am Abend spielen England und Frankreich um Platz 3.
3: England gegen Frankreich. Viele hätten sich diese Partie sicher auch als Finale gewünscht. Niemand von uns oder den Franzosen will dieses Match spielen, sagte ein enttäuschter Thomas Tuchel nach dem Aus im Halbfinale. Englands Trainer steht unter Druck. Bei einer erneuten Pleite dürfte die Kritik an ihm noch größer werden. Die Franzosen sind motiviert. Sie wollen Trainer Deschamps zum Abschied einen Sieg schenken. Und Kylian Mbappé hat noch gute Chancen, Torschützenkönig zu werden. Bislang steht er bei 8 Treffern, so wie Lionel Messi. Thomas Bremser, Sportredaktion.
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4: Um kurz nach 9 an eurem Samstagmorgen wünsche ich euch einen leckeren. Vielleicht seid ihr auch gerade am Frühstücken. Ich trage gerne zum Frühstück bei und habe was für die Ohren am Start. Den Supermix hier auf Antenne Mainz. Die Greatest Hits und das Beste von heute. Gemosche.
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1: Bei mir im Studio, hallo, liebe Kim, ist ja schon angekündigt worden, dass du da bist. Brauche ich gerade mehr Sache. Gute.
2: Ja, gute, hi.
1: Schön, dass du hier bist. Und wir machen direkt, weißt du, machen wir heute mal mit Emotionen. Fangen wir an. Ein bisschen mit Emotionen, denn wie ist es denn? Beim Immobilienverkauf spielen ja viele Emotionen auch eine Rolle. Warum ist das so?
2: Also eine Immobilie ist natürlich für viele Menschen mehr als nur ein Objekt. Ja. Sie ist Erinnerung, Lebensabschnitt und natürlich auch eine persönliche Geschichte, die damit verbunden wird. Daher fällt es Eigentümern teilweise sehr schwer, rein sachlich zu entscheiden.
1: Und da kann ich mir vorstellen, dass diese Emotionen auch manchmal dann zum Problem werden können, ne?
2: Ja, das sehen wir natürlich häufig bei der Preisvorstellung tatsächlich. Ja. Verkäufer setzen den Wert ihrer Immobilie emotional höher an, weil sie persönliche Erinnerungen damit verbinden.
1: Ja.
2: Genau. Und der Markt hingegen bewertet nüchtern nach Lage, Zustand und Nachfrage. Und diese Diskrepanz kann den Verkaufsprozess natürlich deutlich erschweren.
1: Aber ich kann mir vorstellen, umso leichter ist es, wenn du dann mit Fakten kommst, oder? Welche Rolle spielen denn dabei Fakten?
2: Also Fakten sind die Grundlage für einen erfolgreichen Verkauf natürlich. Mhm. Und eine fundierte Marktanalyse, Vergleichsobjekte und eine realistische Bewertung sorgen dafür, dass die Immobilie korrekt positioniert wird. Mhm. Das erhöht die Nachfrage und verkürzt in der Regel die Vermarktungsdauer.
1: Und wie gelingt es dann euch Verkäufern, Emotionen und Fakten da so ein bisschen in Einklang zu bringen? Muss ja.
2: Ja, der erste Schritt ist, sich bewusst zu machen, dass Emotionen völlig normal sind. Und gleichzeitig sollte man sich aber auf objektive Daten stützen und sich gegebenenfalls auch professionelle Unterstützung holen. Mhm. Und ein erfahrener Makler kann hier natürlich sehr neutral beraten und den Blick auch auf das Wesentliche lenken.
1: Was sind denn so typische Situationen, bei denen so die Emotionen besonders hochkochen?
2: Zum Beispiel bei Preisverhandlungen. Mhm. Viele Verkäufer empfinden ein niedriges Angebot schnell als persönliche Abwertung ihrer Immobilie.
1: Ja.
2: Und in Wirklichkeit ist es aber ein Teil eines normalen Verhandlungsprozesses. Mhm. Und wer hier sachlich bleibt, trifft meist einfach die besseren Entscheidungen.
1: Was rätst du dann den Eigentümerinnen und Eigentümern?
2: Am Anfang sage ich immer, setzen Sie sich klare Ziele. Mhm. Möchte ich möglichst schnell verkaufen oder möchte ich den maximalen Preis erzielen? Und auf dieser Basis lassen sich Entscheidungen natürlich auch besser treffen. Mhm. Und zudem hilft es regelmäßig, die aktuelle Marktsituation zu prüfen und einfach auch ein bisschen flexibel zu bleiben.
1: Also kann man sagen, so und so die richtige Balance entscheidet einfach, oder?
2: Ganz genau. Emotionen gehören natürlich dazu, sollten aber nicht die Entscheidung dominieren. Wer Fakten in den Vordergrund stellt und dennoch seine persönliche Situation berücksichtigt, schafft die besten Voraussetzungen für einen erfolgreichen Verkauf.
1: Wichtiges Thema, danke dir.
2: Sehr gern.
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1: Mit mir Katrin Brause-Zimmermann. Schauspieler Sam Neill ist im Alter von 79 Jahren verstorben. Das wird in einer Stellungnahme auf der offiziellen Instagram-Seite des gebürtigen Nordiren mitgeteilt. 2022 wurde eine Art von Blutkrebs diagnostiziert, was er 2023 öffentlich gemacht hat. Bereits damals hatte er in einem Gespräch mit dem britischen Guardian betont, dass er keine Angst vor dem Tod habe, aber gerne noch ein oder zwei Jahrzehnte hätte. In dem Statement auf Instagram heißt es, dass der Verlust plötzlich und unerwartet gekommen sei. Details zum Tod des 79-Jährigen sollen später bekannt gegeben werden. Der Schauspieler war unter anderem in zahlreichen Hollywood-Produktionen zu sehen, unter anderem in Steven Spielbergs Jurassic Park. Ivanka Trump und Ehemann Jared Kushner planen, ein Luxushotel in einem Naturschutzgebiet in Albanien zu bauen. Das hat einige Proteste ausgelöst und genau die bekommen jetzt prominente Unterstützung. Die britische Sängerin Dua Lipa unterstützt die Demonstranten. Sie finde es bedenklich, wenn eine Regierung einfach ein Gesetz ändern kann, um Umweltschutzauflagen zu umgehen. Weiter betont Dua Lipa, dass die Wirtschaft des Landes so aufgebaut werden müsse, dass es den Menschen nütze. Bereits 2024 wurde das Bauprojekt vorgestellt. Die Proteste gegen den Tourismuskomplex haben begonnen, als Ende Mai Stacheldraht und Bulldozer an Stränden des Naturschutzgebietes aufgetaucht sind. Gleichzeitig soll die bisher unbewohnte Insel Sazan in einen glanzvollen Urlaubsort umgewandelt werden. Sie ist aber ein bedeutendes Rastgebiet für Zugvögel und Flamingos. Tausende Demonstranten gehen seit Wochen abends in der Hauptstadt Triana auf die Straße.
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1: An eurem Samstagmorgen möchte ich es natürlich nicht vergessen haben, den Blick in die Sterne für euch zu wagen, in Form des Antenne Mainz Horoskops, das es gleich für euch auf die Ohren gibt. Also, dran geblieben.
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1: Für heute Samstag, den 18. Juli. Krebs. Heute stehen schöne gemeinsame Momente im Mittelpunkt. Nutzt die Gelegenheit, eure Ideen einzubringen. Man hört euch nämlich zu. Löwe. Eure Energie ist ansteckend und macht Lust auf Neues. Prüft trotzdem wichtige Details, bevor ihr eine Entscheidung trefft. Jungfrau. Eine Einladung oder Begegnung könnte euch positiv überraschen heute. Lasst Perfektion heute Perfektion sein und genießt einfach den Moment. Waage. Mit etwas Gelassenheit lassen sich Spannungen schnell entschärfen. Gönnt euch bewusst kleine Pausen, um eure Balance zu halten. Skorpione. Konzentriert euch auf das Wesentliche. Eure Effizienz ist heute beeindruckend. Mit klarem Fokus erreicht ihr eure Ziele schneller als gedacht. Schütze. Bleibt neugierig und offen für neue Aufgaben. Kleine Veränderungen bringen frischen Schwung in euren Tag. Steinbock. Heute überzeugt ihr mit Ruhe und klaren Worten. Ein wichtiges Gespräch könnte euch einen entscheidenden Schritt voranbringen. Wassermann, eine angenehme Überraschung. Hebt eure Stimmung, vertraut euren Ideen. Sie haben heute besonders viel Potenzial. Fische, behaltet eure Finanzen und eure Kräfte gut im Blick. Mit etwas Achtsamkeit bleibt der Tag entspannt und erfolgreich. Widder, zeigt heute Verständnis statt Rechthaberei. Eure ruhige Art entschärft Konflikte, bevor sie entstehen. Stier, gemeinsame Pläne gelingen am besten mit Geduld. Nutzt eure Ausdauer, um angefangene Projekte erfolgreich abzuschließen. Und Zwillinge, mit eurer positiven Art steckt ihr andere an. Gönnt euch zwischendurch bewusst, aber eine kleine Auszeit. Sie schenkt euch nämlich neue Energie.
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Es ist Samstag, ihr Lieben. Wir schreiben den 18. Juli. Also macht was Schönes. Geht raus, habt viel Spaß, egal was ihr heute unternehmt. Macht's mit Leuten, die euch gut tun, damit ihr am Wochenende auch wirklich einfach mal abschalten könnt, mal genießen vom Alltag. Vielleicht seid ihr auch im Urlaub, weil ihr sowieso sagt, ach, guck mal, da ist ein Sommerferien, sind wir eh mit den Kindern jetzt fort. Oder ihr fahrt vielleicht bald noch. Egal was ihr macht, ich wünsche euch wunderschönes Wochenende. Ein paar herrliche Tage mit ganz vielen lieben Leuten. In diesem Sinne, ihr Lieben, macht's gut. Bis bald. Ache. Schönes Wochenende.

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1: Ich bin Dirk Zeitler. Unionsfraktionschef Spahn steht wegen seiner Elternschaft mit Hilfe einer Leihmutter in den USA unter Druck. Neben offener Kritik und dem Vorwurf der Doppelmoral gibt es inzwischen auch erste Rücktrittsforderungen. Die Schwesterpartei CSU fordert klare Aussagen von Spahn. So sagte CSU-Fraktionschef Holecek im ZDF.
2: Für die CSU ist es eindeutig. Leihmutterschaft ist verboten. Das gehört auch zu den Fragen unserer Grundwerte und des Systems dazu, unserer DNA, wenn Sie so wollen. Und da lassen wir auch nicht rütteln. Deswegen ist es jetzt auch ein Thema, das natürlich Erklärungsbedarf hervorruft. Und dem muss sich Jens Spahn jetzt stellen.
1: Über das Thema soll auch am Montag in der Sitzung des CDU-Präsidiums beraten werden. In Deutschland müssen wohl weitere marode Brücken kurzfristig gesperrt oder sogar abgerissen werden. Davor warnt Bundesverkehrsminister Schnieder. Die Schäden könnten sich jederzeit verschärfen. Als Beispiel nennt er eine Brücke in Bonn, die abgerissen werden muss.
3: Die Brücken sind so etwas wie die Sorgenkinder im deutschen Straßennetz. Manche altern offenbar schneller als gedacht. So auch in Bonn. Dort hat sich der Schaden innerhalb weniger Wochen massiv verschärft, sagt Schnieder. Deshalb kontrollieren Experten die Brücken in Deutschland inzwischen deutlich häufiger. Das hilft zwar, Schäden früher zu entdecken, für Autofahrer heißt das aber auch, Sperrungen können künftig immer wieder überraschend kommen. Insgesamt müssen in Deutschland rund 8000 Brücken saniert oder neu gebaut werden. Zoe Tassovali, Nachrichtenredaktion.
1: Der Konflikt zwischen den USA und dem Iran um die Straße von Hormuz droht außer Kontrolle zu geraten. In der nunmehr siebten Angriffsnacht in Folge bombardierten die US-Streitkräfte Ziele im Iran. Teheran holte wie schon in den vorherigen Nächten zu Vergeltungsschlägen aus. Die Golfstaaten Kuwait und Bahrain gerieten dabei erneut unter Beschuss. Zum Sport: bei der Fußball-WM steht heute das kleine Finale an. England und Frankreich spielen in Miami um Platz 3. Anstoß ist um 23 Uhr deutscher Zeit. Im Endspiel kämpfen dann morgen Spanien und Argentinien um den WM-Titel.
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1: Unser Goodie Johannes Gensfleisch Gutenberg, der hat es wild getrieben. Er wurde in Straßburg sogar als Ehebrecher angeklagt. Im Jahre 1436 wird er von der Straßburger Bürgerstochter Ennelin von der Isern-Türe wegen eines nicht eingehaltenen Eheversprechens vor dem geistlichen Gericht in Straßburg angeklagt. Wahrscheinlich ging es dabei wie immer um Geld, was unser Goodie ja eigentlich nie wirklich hatte oder immer nur investiert hat. Ob er Ennelin daraufhin allerdings wirklich geheiratet hat, ist ebenso wie der Ausgang dieses Gerichtsverfahrens leider nicht mehr überliefert. Ich habe aber noch was Interessantes aus dem Prozessbericht gefunden, denn im Laufe des Prozesses bezeichnet Gutenberg einen gewissen Niklaus Schott, der war ein Zeuge der Ennelin, als armen, notdürftigen Menschen, der ein armes, notdürftiges Leben mit Lügen und Trügen führt. Gutenberg wird darauf von Niklaus Schott wegen Beleidigung verklagt und zu einer Zahlung von 15 Gulden auch noch verurteilt. Wenn's läuft, dann läuft's halt, ne? Beleidigst du noch oder druckst du schon, ist da eigentlich die Frage, ne?
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1: Wenn es den einen Heldenepos gibt, dann diese Geschichte.
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3: 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Nicht einmal ich.
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2: 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Oder Blut. 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
1: Ich bin Dirk Zeitler. Erneut ist es bei einem Angriff auf einen Bahnmitarbeiter zu einem tragischen Vorfall gekommen. In Baden-Württemberg ist ein Sicherheitsmann der Deutschen Bahn aus einem fahrenden Zug gestürzt und lebensgefährlich verletzt worden. Vorausgegangen war ein Streit bei einer Fahrscheinkontrolle.
2: Ein mutmaßlich alkoholisierter Fahrgast war zwischen Offenburg und Karlsruhe mit dem Ticketkontrolleur aneinander geraten. Der zog zwei Mitarbeiter der DB Sicherheit hinzu. Nach verbalen Beleidigungen kam es zu einer körperlichen Auseinandersetzung. Der Angreifer und ein Sicherheitsmann gingen zu Boden. Dabei öffnete sich aus bislang ungeklärter Ursache die Tür und der Bahnmitarbeiter stürzte aus dem fahrenden Zug. Er wurde mit lebensgefährlichen Verletzungen in ein Krankenhaus gebracht. Der Fahrgast wurde festgenommen. Diana Kramer, Nachrichtenredaktion.
1: Unionsfraktionschef Spahn steht wegen seiner Elternschaft mit Hilfe einer Leihmutter in den USA unter Druck. Neben offener Kritik und dem Vorwurf der Doppelmoral gibt es inzwischen noch erste Rücktrittsforderungen. Die Schwesterpartei CSU fordert klare Aussagen. So sagte CSU-Fraktionschef Holitschek im ZDF.
3: Für die CSU ist es eindeutig. Leihmutterschaft ist verboten. Das gehört auch zu den Fragen unserer Grundwerte und des Systems dazu, unserer DNA, wenn Sie so wollen. Und da lassen wir auch nicht rütteln. Deswegen ist es jetzt auch ein Thema, das natürlich Erklärungsbedarf hervorruft. Und dem muss sich Jens Spahn jetzt stellen.
1: Über das Thema soll auch am Montag in der Sitzung des CDU-Präsidiums beraten werden. Im Juni knackten die Temperaturen in Deutschland Rekorde. Zwei Drittel der Menschen in einer YouGov-Umfrage sehen einen Zusammenhang mit der globalen Erwärmung. Aber nur knapp die Hälfte der Befragten nehmen an, dass Deutschland mit der eigenen Klimaschutzpolitik etwas dagegen ausrichten kann. Die Hitzewelle ab Mitte Juni mit Rekordtemperaturen hat nach Schätzungen des Robert-Koch-Instituts rund 5.100 Menschen in Deutschland das Leben gekostet. Zum Sport. Bei der Fußball-WM steht heute das kleine Finale an. England und Frankreich spielen in Miami um Platz 3. Anstoß ist um 23 Uhr deutscher Zeit. Im Endspiel kämpfen dann morgen Spanien und Argentinien um den WM-Titel.
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1: Hi, gute mein lieber Lars, ich begrüße dich bei mir im Studio.
2: Hallo.
1: Und du hast heute natürlich wieder eine bestimmte Thematik und Fragestellung, ein Problem mit dabei. Da geht es um Mitarbeiter und Veränderungen. Erzähl mal.
2: Genau, wir haben diesmal ein traditionelles Mittelstandsunternehmen.
1: Ja.
2: Mit 45 Mitarbeitern schon relativ groß gewachsen. Und dieses Unternehmen hat das Problem, dass im Laufe der Jahre die Prozesse gewachsen sind, aber die Geschäftsführung nun einige Veränderungsprozesse durchgeführt hat.
1: Okay, und die Mitarbeiter machen das ganz normal mit? Oder wie kann ich mir das vorstellen? Wo liegt denn das Problem dann?
2: Das Problem ist, dass das bei Mitarbeitern auf sehr starken Widerstand stößt und dass die Mitarbeiter auch nicht mit der Lösung direkt glücklich sind.
1: Das heißt, wo ist denn da dein Lösungsansatz? Da muss man ja, eigentlich müsste man ja die Zeit zurückdrehen und nochmal von vorne anfangen, oder?
2: Wir sind jetzt in der Phase, in der wir nur noch die Probleme reduzieren können.
1: Mhm.
2: Wenn wir so ein Thema grundsätzlich angehen, ist es wichtig, Mitarbeiter früh einzubinden und auch die Führungskräfte entsprechend abzuholen. Wir brauchen ein gemeinsames Ziel. Wir müssen die Mitarbeiter von Anfang an befragen, wo wollen wir hin und was ist der Weg, den wir gemeinsam gehen. Dann kann man die Mitarbeiter mit voller Motivation abholen, aber man hat auch ein viel besseres Ergebnis, weil wenn ich jetzt plötzlich 45 Meinungen habe, die noch mit dazukommen, das ist ja alles Know-how, das die Geschäftsführung alleine gar nicht mitbekommt.
1: Also von Anfang an richtig machen wäre natürlich der bessere Weg gewesen. Was empfiehlst du jetzt in diesem Fall?
2: In dem Fall brauchen wir jetzt auf jeden Fall auf der personellen, menschlichen Ebene eine Komponente. Wir müssen hingehen, den Mitarbeitern jetzt zumindest erklären, was wir gemacht haben. Wir müssen den Mitarbeitern zeigen, warum ist es passiert, was habt ihr für einen Nutzen davon. Wir brauchen hier also jetzt ein Miteinander. Das heißt so... Der verrufene Begriff Workshops, aber im Prinzip geht es jetzt hier um einfach mal reden, Bewusstsein schaffen und jeder Mitarbeiter muss es nutzen. Was auch sehr hilfreich sein kann, ist, dass wir an der Stelle einen Feedback-Kanal schaffen, dass wir die Mitarbeiter auch nochmal fragen, wie seid ihr mit den Änderungen einverstanden? Was habt ihr noch für Änderungswünsche, für Anregungen? Denn dadurch merken die Mitarbeiter plötzlich, sie werden gehört und das Interesse an ihnen ist doch noch da.
1: Also kann man sagen, so ein bisschen eine Mischung aus Empathie, Wertschätzung, aber auch dann nochmal einen neuen Teamgeist schaffen. Einfach von wegen, da gehen wir jetzt alle zusammen durch dann, ne?
2: Genau, die Mitarbeiter sind auf der Strecke geblieben und jetzt geht es darum, die Mitarbeiter einzusammeln und wieder mitzunehmen auf die Reise.
1: Aber wenn ihr da draußen auch gerade so ein Problem in der Richtung habt, von Anfang an richtig machen, macht auf jeden Fall Sinn. Und wenn ihr auch Probleme habt, wo ihr sagt, das hätte ich gerne mal hier kommuniziert in der Sendung und bearbeitet vom Lars, dann natürlich sehr, sehr gerne auf der Homepage vorbeischauen.
2: Schickt uns gerne das Thema auf wirkfaktor.larsweber.net.
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1: Ihr Lieben, heute ist Samstag, Wochenende. Und wie wäre es denn, wenn ich euch eine Bühne gebe zum Performen? Eure eigene Bühne, oder? Könnt ihr haben bei der Karaoke in der Bar. Jeder sischt heute Abend um 20.30 Uhr. Heute sogar mit dem Drag-Kollektiv Mainz. Also, worauf wartet ihr noch? Reservieren könnt ihr gerne unter info@barjedersicht.de. Schnappt euch das Mikro und zeigt da, was in euch steckt. Und ihr erinnert euch vielleicht auch noch an die 2010er Jahre. Sind ja gerade mal 26 Jahre her. Ne? Nee, 16 Jahre. Sehr gut, dass ich rechnen kann, denn heute steigt um 23 Uhr im Mainzer Kulturclub schon schön It's a Match, die 2010er Party. Hits wie Despacito oder California Girls, die lassen den Swag-Party-Style natürlich nicht vergessen, also kommt vorbei und lasst's da gerne krachen. Und eine Vorankündigung habe ich auch schon für euch dabei, denn Vorfreude ist ja bekanntlich auch die schönste Freude, denn in Ingelheim startet bald wieder das Ingelheimer Hafenfest am Rheinufer, ohnehin Freiburg-Einem. Ein tolles Programm für Kinder, wunderschöne Kunst ist dabei am Künstlermarkt, mitreißende Live-Mucke auch und dann natürlich noch Esse und Trinke, alles was das Herz begehrt. Fahrgeschäfte gibt es natürlich auch. Vom 24. Juli bis zum 26. geht das ganze Eintritt natürlich frei. Also schaut da gerne mal vorbei, markiert es euch schon mal im Kalender. Ansonsten wünsche ich euch für heute natürlich ein schönes Samstag, schönes Wochenende, einen guten Start rein und vor allem gute Unterhaltung und ganz viel Spaß.

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1: Ich bin Dirk Zeitler. Der Sicherheitsmitarbeiter der Deutschen Bahn, der bei einer gewaltsamen Auseinandersetzung aus einem fahrenden Zug stürzte, ist weiter in einem kritischen Zustand. Weitere Details konnte ein Sprecher der Staatsanwaltschaft aus Gründen des Persönlichkeitsschutzes nicht nennen. Der Sicherheitsmitarbeiter war bei der körperlichen Auseinandersetzung mit einem mutmaßlich betrunkenen Fahrgast gegen die Zugtür gestürzt, die dadurch aus ihrer Verankerung gerissen wurde. Der Fahrgast wurde festgenommen. Unionsfraktionschef Spahn steht wegen seiner Elternschaft mit Hilfe einer Leihmutter in den USA unter Druck. Neben offener Kritik und dem Vorwurf der Doppelmoral gibt es inzwischen auch erste Rücktrittsforderungen.
2: Spannend wird sein, ob das Thema auch im engsten Führungskreis der CDU kontrovers diskutiert wird. Das Parteipräsidium trifft sich am Montag um 11 Uhr. Auch Spahn soll an der Sitzung teilnehmen. Mit Michael Brandt äußert jetzt auch ein Staatssekretär aus dem Familienministerium deutliche Kritik. Was Spahn getan habe, sei eine echte Zumutung. Darüber müsse in aller Konsequenz und Klarheit geredet werden. Thomas Thonfeld, Nachrichtenredaktion.
1: Die Verbraucherzentralen monieren zur Hauptreisezeit in diesem Sommer weiterhin unübersichtliche Regeln und Preise für Handgepäck beim Fliegen. Die Chefin des Bundesverbands Ramona Popp sagte, Flugreisende sollten ihr Handgepäck vor Reiseantritt genau nachmessen und mit den Höchstmaßen der Fluggesellschaft abgleichen. Das nerve zwar, werde aber sonst leider schnell teuer. Es brauche deshalb dringend Klarheit, was Airlines kostenlos transportieren müssten. Zum Sport. Vor dem großen Finale geht es heute erst einmal um den Trostpreis. Bei der Fußball-WM kämpfen am Abend England und Frankreich um den dritten Platz.
3: England gegen Frankreich. Viele hätten sich diese Partie sicher auch als Finale gewünscht. Niemand von uns oder den Franzosen will dieses Match spielen, sagte ein enttäuschter Thomas Tuchel nach dem Aus im Halbfinale. Englands Trainer steht unter Druck. Bei einer erneuten Pleite dürfte die Kritik an ihm noch größer werden. Die Franzosen sind motiviert. Sie wollen Trainer Deschamps zum Abschied einen Sieg schenken. Und Kylian Mbappé hat noch gute Chancen, Torschützenkönig zu werden. Bislang steht er bei 8 Treffern, so wie Lionel Messi. Thomas Bremser, Sportredaktion.
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1: Bei mir im Studio, hallo, liebe Kim, ist ja schon angekündigt worden, dass du da bist. Brauche ich gar nicht mehr sagen. Gute.
2: Ja, gute. Hi.
1: Schön, dass du hier bist. Und wir machen direkt, was machen wir heute mal mit Emotionen? Fangen wir an. Ein bisschen mit Emotionen, denn wie ist es denn? Beim Immobilienverkauf spielen ja viele Emotionen auch eine Rolle. Warum ist das so?
2: Also eine Immobilie ist natürlich für viele Menschen mehr als nur ein Objekt. Ja. Sie ist Erinnerung, Lebensabschnitt und natürlich auch eine persönliche Geschichte, die damit verbunden wird. Daher fällt es Eigentümern teilweise sehr schwer, rein sachlich zu entscheiden.
1: Und da kann ich mir vorstellen, dass diese Emotionen auch manchmal dann zum Problem werden können, ne?
2: Ja, das sehen wir natürlich häufig bei der Preisvorstellung tatsächlich. Ja. Verkäufer setzen den Wert ihrer Immobilie emotional höher an, weil sie persönliche Erinnerungen damit verbinden.
1: Ja, ja.
2: Genau. Und der Markt hingegen bewertet nüchtern nach Lage, Zustand und Nachfrage. Und diese Diskrepanz kann den Verkaufsprozess natürlich deutlich erschweren.
1: Aber ich kann mir vorstellen, umso leichter ist es, wenn du dann mit Fakten kommst, oder? Welche Rolle spielen denn dabei Fakten?
2: Also Fakten sind die Grundlage für einen erfolgreichen Verkauf natürlich. Und eine fundierte Marktanalyse, Vergleichsobjekte und eine realistische Bewertung sorgen dafür, dass die Immobilie korrekt positioniert wird. Das erhöht die Nachfrage und verkürzt in der Regel die Vermarktungsdauer.
1: Und wie gelingt es dann euch, Verkäufern Emotionen und Fakten da so ein bisschen in Einklang zu bringen? Muss ja.
2: Ja, der erste Schritt ist, sich bewusst zu machen, dass Emotionen völlig normal sind. Und gleichzeitig sollte man sich aber auf objektive Daten stützen und sich gegebenenfalls auch professionelle Unterstützung holen. Und ein erfahrener Makler kann hier natürlich sehr neutral beraten und den Blick auch auf das Wesentliche lenken.
1: Was sind denn so typische Situationen, bei denen so die Emotionen besonders hochkochen?
2: Zum Beispiel bei Preisverhandlungen. Viele Verkäufer empfinden ein niedriges Angebot schnell als persönliche Abwertung ihrer Immobilie.
1: Ja.
2: Und in Wirklichkeit ist es aber ein Teil eines normalen Verhandlungsprozesses. Und wer hier sachlich bleibt, trifft meist einfach die besseren Entscheidungen.
1: Was rätst du dann den Eigentümerinnen und Eigentümern?
2: Am Anfang sage ich immer, setzen Sie sich klare Ziele. Möchte ich möglichst schnell verkaufen oder möchte ich den maximalen Preis erzielen? Und auf dieser Basis lassen sich Entscheidungen natürlich auch besser treffen. Und zudem hilft es regelmäßig, die aktuelle Marktsituation zu prüfen und einfach auch ein bisschen flexibel zu bleiben.
1: Also kann man sagen, so und so die richtige Balance entscheidet einfach, oder?
2: Ganz genau. Emotionen gehören natürlich dazu, sollten aber nicht die Entscheidung dominieren. Wer Fakten in den Vordergrund stellt und dennoch seine persönliche Situation berücksichtigt, schafft die besten Voraussetzungen für einen erfolgreichen Verkauf.
1: Wichtiges Thema, danke dir.
2: Sehr gern.
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1: Heute bei mir zu Gast am Mikrofon Ernst Rudolf, Gude.
2: Einen schönen guten Tag.
1: Schön, dass du da bist. Wir unterhalten uns jetzt über ein Thema, um das Ableben tatsächlich, muss man sagen. Und zumindest mal die Vorsorge dafür, dass man auf jeden Fall ein Testament haben sollte. Das ist schon mal wichtig. Ich glaube, das ist allen da draußen auch klar, dass das alles geregelt ist. Aber selbst wenn man eins hat und hat das schon ein bisschen länger abgeschlossen, kann es sein, dass man sich das doch immer mal wieder anschauen sollte, ob das noch aktuell ist, ne?
2: Ja, wir haben immer wieder Fälle, da kommen Mandanten, die sind 80, 85, 90 und wir schauen uns da immer zuerst das Testament an. Mhm. Also wir haben einen Vermögensüberblick, den erstellen wir und dann schauen wir, inwieweit das Testament zu den Vermögenswerten passt.
1: Okay. Ja.
2: Weil der entscheidende Faktor ist hier, Testamente wurden in dem einen Fall, was ich gerade vor mir habe, vor 25 Jahren getätigt, als derjenige 60 Jahre alt war, jetzt 85 Jahre. Und Vermögenswerte haben sich geändert, was ich dem einzelnen Kind vererbe.
1: Ah, okay.
2: So, zum Beispiel, nehmen wir mal an, 3 Immobilien sind da. Mhm. Jede Immobilie hat damals einen Wert gehabt von 500.000. Ja. Und die Immobilien haben sich einfach unterschiedlich entwickelt. Mhm. Die eine Immobilie hatte jetzt einen Wert von 1,5 Millionen, die andere von 800.000 und die andere von 400.000, weil nebendran irgendwo ein Klärwerk gebaut wurde.
1: Ja.
2: Also was auch immer. Ja, so, und das sind Situationen, da schauen viele einfach nicht mehr hin. Und es ist aber auch schade, weil alle, die vererben, wollen ja gerecht vererben.
1: Ja, natürlich. Ja, deswegen machst du ja auch ein Testament.
2: Und deshalb ist es wichtig, dass man letztendlich im Todesfall auch keinen Streit hinterlässt.
1: Genau. Ja.
2: Aufgrund dessen, dass man nicht mehr das Testament angeschaut hat.
1: Richtig.
2: Und geprüft hat, ob das alles noch so stimmig ist, was ich eigentlich vor 25 Jahren wollte.
1: Was wäre denn jetzt in dem Beispiel, was du genannt hast, dann die Lösung? Dass der eine den anderen dann nur mit auszahlen muss? Oder dass
2: also wir haben dann einfach ins Testament noch die Vermögenswerte zusätzlich mit reingenommen, die auf den Depots lagen, haben dann Ausgleiche geschaffen.
1: Ah,
2: also das heißt, die Immobilien wurden nochmal bewertet und die Depots wurden dann entsprechend auf die Kinder verteilt.
1: Und zwar so aufgeteilt, dass es dann eben einfach gerecht war.
2: Ja. Genau.
1: Also macht sehr viel Sinn, sich das Testament hier und da nochmal anzuschauen, dass es auch nach dem Ableben gerecht für die Familie zugeht. Und ganz wichtig, sich da eben den Profi nochmal an die Hand zu holen und dann nochmal drüber gucken zu lassen. Dann sei der nämlich am besten beraten, gell?
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1: Ich bin Dirk Zeitler. Der Sicherheitsmitarbeiter der Deutschen Bahn, der bei einer gewaltsamen Auseinandersetzung aus einem fahrenden Zug stürzte, ist weiter in einem kritischen Zustand. Weitere Details konnte ein Sprecher der Staatsanwaltschaft aus Gründen des Persönlichkeitsschutzes nicht nennen. Der Sicherheitsmitarbeiter war bei der körperlichen Auseinandersetzung mit einem mutmaßlich betrunkenen Fahrgast gegen die Zugtür gestürzt, die dadurch aus ihrer Verankerung gerissen wurde. Der Fahrgast wurde festgenommen. Unionsfraktionschef Spahn steht wegen seiner Elternschaft mit Hilfe einer Leihmutter in den USA unter Druck. Neben offener Kritik und dem Vorwurf der Doppelmoral gibt es inzwischen auch erste Rücktrittsforderungen.
2: Spannend wird sein, ob das Thema auch im engsten Führungskreis der CDU kontrovers diskutiert wird. Das Parteipräsidium trifft sich am Montag um 11 Uhr. Auch Spahn soll an der Sitzung teilnehmen. Mit Michael Brandt äußert jetzt auch ein Staatssekretär aus dem Familienministerium deutliche Kritik. Was Spahn getan habe, sei eine echte Zumutung. Darüber müsse in aller Konsequenz und Klarheit geredet werden. Thomas Thonfeld, Nachrichtenredaktion.
1: Die Verbraucherzentralen monieren zur Hauptreisezeit in diesem Sommer weiterhin unübersichtliche Regeln und Preise für Handgepäck beim Fliegen. Die Chefin des Bundesverbands Ramona Popp sagte, Flugreisende sollten ihr Handgepäck vor Reiseantritt genau nachmessen und mit den Höchstmaßen der Fluggesellschaft abgleichen. Das nerve zwar, werde aber sonst leider schnell teuer. Es brauche deshalb dringend Klarheit, was Airlines kostenlos transportieren müssten. Zum Sport. Vor dem großen Finale geht es heute erst einmal um den Trostpreis. Bei der Fußball-WM kämpfen am Abend England und Frankreich um den dritten Platz.
3: England gegen Frankreich. Viele hätten sich diese Partie sicher auch als Finale gewünscht. Niemand von uns oder den Franzosen will dieses Match spielen, sagte ein enttäuschter Thomas Tuchel nach dem Aus im Halbfinale. Englands Trainer steht unter Druck. Bei einer erneuten Pleite dürfte die Kritik an ihm noch größer werden. Die Franzosen sind motiviert. Sie wollen Trainer Deschamps zum Abschied einen Sieg schenken. Und Kylian Mbappé hat noch gute Chancen, Torschützenkönig zu werden. Bislang steht er bei 8 Treffern, so wie Lionel Messi. Thomas Bremser, Sportredaktion.
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5: Willkommen zu einer neuen Ausgabe von Wolfsblut. Ich bin Franziska Knabenreich, eure Gastgeberin, Autorin und Moderatorin. In dieser monatlichen Sendung lade ich spannende Persönlichkeiten ein, um mit ihnen über faszinierende Geschichten rund um das Thema Tiere zu sprechen. Meine Gäste sind Menschen, die mich inspirieren, sei es Spinnendompteure, Dinosaurier-Experten, Pferdeflüsterer oder Artenschützer. Bei Wolfsblut – tierisch echte Geschichten geht es nicht nur um unser Miteinander mit Tieren, sondern auch um den wichtigen Artenschutz und darum, wie wir unser Zusammenleben mit den Tieren auf unserem Planeten verbessern können. Seid dabei, lernt Wissenswertes über verschiedene Tierarten und lasst euch in die faszinierende Welt der Tiere entführen.
6: Gleich geht's weiter mit meinem Gast, Jägerin und Tierliebhaberin Rosanna.

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1: Na, habt ihr erkannt, um welches Tier es heute geht? Ist nicht ganz einfach heute, das muss ich zugeben, denn es geht um sehr viele Tiere. Tiere, die in unseren heimischen Wäldern leben. Heute geht es in den Jagdwald. Viele verbinden mit Jägern Vorurteile und negative Bilder. Dabei leisten sie oft lebenswichtige Arbeit. Sie kontrollieren Bestände, pflegen den Wald und organisieren Rehkitzrettungen, damit Kitze nicht beim Mähen zu Tode kommen. Wir sprechen über Rehkitze und wie sie gefunden und geschützt werden, welche Rolle die Jäger dabei spielen und warum ein respektvoller Blick auf ihre Arbeit, dem Wald und seinen Tieren zugutekommt. Mein heutiger Gast ist Tierliebhaberin. Sie hat einen Jagdschein und arbeitet ehrenamtlich in der Rehkitzrettung. Herzlich willkommen, Rosanna.
2: Hi.
1: Schön, dass du hier bist. Ich frage ja meine Gäste immer als erstes, was denn ihr Lieblingstier ist. Was ist denn dein Lieblingstier?
2: Tatsächlich mag ich alle Tiere sehr gerne.
1: Oh.
2: Aber
1: sehr diplomatisch ausgedrückt.
2: Es gibt ein Tier, das mir ganz besonders begegnet ist, und zwar die Wildkatze. Mhm. Irgendwie hat mich die anders fasziniert. Ich bin eigentlich kein Katzenmensch, aber als ich von der Wildkatze gehört habe, war das irgendwie, ich wusste gar nicht, dass es so eine Katze bei uns im heimischen Wald, die aussieht wie eine normale Katze, also fast tatsächlich so gibt. Und irgendwie hat mich das bewegt.
0: Sie sieht unserer Hauskatze zum Verwechseln ähnlich. Und doch ist sie ein echtes Wildtier, die europäische Wildkatze. Auf den ersten Blick fallen der kräftige Körperbau, das dicht gestreifte Fell und vor allem der buschige Schwanz mit seinen schwarzen Ringen auf. Anders als viele Hauskatzen endet er stumpf und trägt eine markante schwarze Spitze. Die Wildkatze lebt zurückgezogen in naturnahen Laub- und Mischwäldern und ist vor allem in der Dämmerung und nachts unterwegs. Menschen bekommt sie nur äußerst selten zu Gesicht. Sie ist scheu, aufmerksam und meidet jede Begegnung. Auf ihrem Speiseplan stehen vor allem Mäuse, aber auch kleine Vögel oder andere Kleintiere. Lange galt die Wildkatze in Deutschland als fast verschwunden. Dank intensiver Schutzmaßnahmen und der Vernetzung ihrer Lebensräume breitet sie sich heute wieder langsam aus. Trotzdem ist sie weiterhin auf große, unzerschnittene Wälder angewiesen. Die Wildkatze ist damit nicht nur eine faszinierende Jägerin, sondern auch ein wichtiger Botschafter für den Naturschutz. Denn wo sie lebt, ist die Natur meist noch intakt.
1: Liebe Rosanna, bevor wir zum Thema Jagd, Wald, Rehkitzrettung kommen, was hast du denn selber für Tiere?
2: Ich selber habe einen Hund, leider keinen Jagdhund, aber einen Shetland Sheepdog und ich habe ein Pferd.
1: Dann haben wir ja was gemeinsam. Ich habe ja auch einen Hund und ein Pferd. Daher kennen wir uns ja auch, weil unsere Pferde mal Buddies waren und zusammen auf einer Koppel standen.
3: Gleich geht's weiter. Dranbleiben.

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1: Jetzt geht's weiter mit meinem Gast Rosanna und dem Thema Jagd und Rehkitzrettung. Rosanna, du hast ja ein wahnsinnig interessantes Hobby. Und zwar bist du Jägerin bzw. hast einen Jagdschein, interessierst dich wahnsinnig für die Natur, für unsere heimischen Wälder, für die Tiere, die da drin leben. Und deswegen habe ich dich auch heute eingeladen, dass wir einfach mal über diese Themen sprechen, weil ich persönlich habe gemerkt, als ich mich auf das Thema Jagd und Wald vorbereitet habe, dass ich eigentlich gar nichts weiß. So, deswegen schön, dass du hier bist. Meine erste Frage ist, was ist denn eigentlich eine Jagd? Also was sollte eine Jagd sein und was sollte sie vor allen Dingen nicht sein? Oder wo gibt es denn die meisten Missverständnisse beim Thema Jagd?
2: Jagd ist sehr breit gefächert. Viele Leute denken bei Jagd erstmal an, ich schieße auf ein Tier. Was prinzipiell auch stimmt, das ist Teil der Jagd. Aber es gibt noch viele andere Teile, die viele Leute gar nicht kennen. Und zwar beispielsweise die Hege, was der Grundbestandteil von der Jagd ist. Und zwar die Wildtiere zu hegen. Und dazu gehört auch das Schießen unter anderem, aber auch noch viele weitere Dinge.
1: Okay, und was ist denn Jagd nicht?
2: Ein Punkt ist auf jeden Fall, man schießt nicht wahllos auf Tiere.
1: Ja, also es ist nicht so, wie ich es mir vorstelle. Alte weiße Männer gehen in den Wald und ballern rum.
2: Genau, das ist es eben nicht. Da ist sehr viel Sinn hinter. Und die Jäger wissen immer, was da für ein Tier vor ihnen steht, bevor sie schießen und ja, den Abzug drücken. Und entscheiden darüber auch wirklich sinnvoll.
1: Warum wird denn in Deutschland überhaupt noch gejagt? Also es gibt ja auch Stimmen, die sagen, die Natur würde das ja selber regeln.
2: Das stimmt und ich stehe da auch hinter, die Natur würde sich selber regeln. Man muss sich nur den Konsequenzen bewusst sein, was das mit sich bringt. Weil Natur regelt sich immer selber, ob wir da sind, ob wir nicht da sind. Aber für uns Menschen hat das eine Konsequenz, weil natürlich der Wildbestand hochgehen würde. Mhm. Und mehr Krankheiten unter den Wildtieren gibt, mehr Autounfälle passieren würden und so weiter und so fort. Also es gäbe einfach viel mehr Druck auf die ganzen Tiere.
1: Die würden wahrscheinlich auch in die Städte mehr reinkommen, ne? Wenn
2: auch,
1: das ein höherer
2: auch.
1: Bestand wäre.
2: Also die wenigsten Wildtiere sterben ja an Altersschwäche. Das ist eigentlich sehr selten. Sie sterben eher aus Gründen von Krankheit. Und zum Beispiel bei Krankheiten gibt es ja auch Krankheiten, die für uns Menschen gefährlich sind. Ja, und die sich dann unkontrolliert auch ausbreiten können und so.
1: Wie zum Beispiel jetzt die Schweinepest, ne? Ist ja das beste Beispiel dafür eigentlich.
2: Ja, die ist jetzt nicht prinzipiell für den Menschen gefährlich, aber...
1: Aber für den, zumindest für die, ich sag mal, konventionelle Massentierhaltung oder Tierhaltung, ne?
2: Ja, unter anderem, aber zum Beispiel auch Hasenpest ist eine Zoonose, die ist für den Menschen ansteckend. Ja, und wenn sich sowas ausbreitet, ist das auch eine Gefahr für uns. Ja, aber auch die Überpopulation eben aufgrund von Wildunfällen, die Tiere kommen in die Stadt rein. Und es werden auch heimische Arten gefährdet, dadurch, dass sich invasive Arten, das erzählen wir später vielleicht nochmal drüber, mehr ausbreiten und unsere heimischen Tierarten bedrohen, ja, in ihrem Lebensraum.
1: Okay.
3: Das war's aber noch lange nicht.
1: Gleich geht's weiter mit Wolfsblut, tierisch echten Geschichten und Jägerin Rosanna.

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0: Jetzt geht's weiter mit Wolfsblut tierisch echte Geschichten zum Thema Jagd.
1: Sag mal, Rosanna, was meinst du denn, warum haben denn Jäger so ein schlechtes Image?
2: Das kann ich so nicht beurteilen. Ich bin damit groß geworden.

0: ersten Moment.
1: Gut, das ist wahrscheinlich auch was, was du nicht direkt sagst. Oh, du hier, ich bin übrigens Jägerin. Ne? So.
0: Ja, ich sag das jetzt auch nicht so oft. Also.
1: Jetzt haben wir im Vorfeld natürlich gesprochen, das mache ich ja immer mit meinen Gästen, um sie ein bisschen besser kennenzulernen. Und da haben wir über ein Wort gesprochen, das kannte ich gar nicht, Weitgerechtigkeit.
0: So. Ganz genau.
1: Erklär das bitte mal, weil ich habe das noch nie gehört.
0: Man kann das ein bisschen damit vergleichen, tiergerecht, Tierschutz, ja, Respekt vorm Tier. Das ist ja vielleicht ein bisschen wie eine Etikette, wie man sich richtig, so ein Verhaltenskodex. Mhm. Ja. Wie verhalte ich mich dem Wald, der Natur, dem Tier gegenüber respektvoll, erspare ihm Leid, unnötiges Leid. Mhm. Ja. Und daran orientiert der Jäger sich, um der Natur mit Respekt zu begegnen. Mhm.
1: Jetzt könnte man natürlich fies sein und sagen, naja, wenn er ein Tier tötet, hat das ja nichts mehr mit Respekt zu tun. Ne? Das ist so ein Totschlagargument wahrscheinlich, was viele auch immer bringen, ne? Jägern gegenüber und sagen, ja, das ist ja nicht mehr respektvoll, wenn du ein Tier umbringst.
0: Das kommt ganz drauf an, wenn ich ihm Leid erspare, wenn ich dadurch Druck auf den Bestand, also die Wildtiere sterben meistens nicht wie in einem Disney-Film an Altersschwäche, sondern eben meistens
1: oder
0: an Krankheiten.
1: Oder ziehen auf eine Farm um.
0: Ja, genau. Sie sterben meistens an Krankheiten, an Hungersnot, weil die Zähne kaputt sind, die verhungern dann, ja, an Kälte, eben wenn zu wenig Nahrung da ist. Und das passiert halt meistens schon im mittleren Alter.
1: So. Okay.
0: Ja. Wenn dein Pferd schlechte Zähne hat, dann kriegt es gemamschtes Heu. Ja, ja. Das kann ein Reh nicht kriegen, weil es stellt ihm ja keiner hin. Mhm. So. Und für mich ist deswegen diese Regulierung vom Wild so bedeutungsvoll, weil du eben den Bestand gesund erhältst. Mhm. Da geht es auch um die Gesundheit von den Tieren. Ja. Wenn du ab und zu eins entnimmst, ist mehr Nahrungsangebot da. Auch probierst du immer, die schwachen Kranken zu entnehmen, ja, um eben einen gesunden Wildbestand hinzubekommen und so eben den Tieren auch Leid zu ersparen. Mhm. Ja. Und das ist für mich auch Respekt gegenüber der Natur, weil Leben und Tod, das ist auf einer Ebene, das gehört zu unserem Lebenszyklus dazu. Ja. Und viele Leute wollen immer nur helfen, helfen, helfen.
1: Ja.
0: Aber auch nur zu helfen und retten kann im Nachhinein dann Leid bringen. Ja? Also das ist ein schmaler Grat und auch schwierig zu beschreiben. Aber ich finde, auch der Tod gehört dazu.
1: Mhm.
0: Ja? Und wenn ich verhindern kann, dass sich ein Tier zu Tode kratzt, ja,
1: ja,
0: oder elendig stirbt, Dann
1: erlöst man ihn.
0: Erlöse ich es lieber vorher, bevor sowas eintritt.
1: Ja. Ja.
0: Und dadurch erspare ich anderen Tieren gegebenenfalls auch so ein leidvolles Ende.
1: Mehr tierisch echte Geschichten gleich hier.

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1: Jetzt geht's weiter mit meinem Gast Rosanna und dem Thema Jagd und Rehkitzrettung. Ihr jagt ja, wie wir das anfänglich besprochen haben, aus einem tieferen Sinn, um den Wald gesund zu halten, um die Bestände gesund zu halten. Das ist ja was anderes als eine Trophäenjagd zum Beispiel. Wenn jetzt die Touristen nach Südafrika fliegen und da, also da kriege ich ja wirklich das Kotzen, muss ich ganz ehrlich sagen, wenn ich solche Bilder sehe, da kann ich gar nicht so viel essen, wie ich kotzen möchte. Wenn die dann irgendwelche Löwen oder Nashörner oder was weiß ich, welche Tiere erschießen und dann noch Fotos und sich hinstellen, das ist ja, das kannst du wahrscheinlich auch nicht nachvollziehen, ne?
2: Tatsächlich ist es so, ich persönlich jag nicht für Trophäen. Ja, so, das ist nicht meins. Das kommt mir irgendwie gar nicht nah, ja. Das ist nicht der Grund, den ich da drin sehe oder so. Aber ich kann das nicht beurteilen. Wie gesagt, ich würde es nicht machen. Ich weiß nicht, was in den Köpfen von den Leuten vorgeht, wenn sie das gerne machen möchten.
1: Ja.
2: Auf der anderen Seite, ich kann natürlich nicht beurteilen, wie das gegebenenfalls vor Ort ist. Muss dieses Tier denn sowieso entnommen werden? Und zahlt irgendein weißer Deutscher dafür jetzt 100.000 Euro, dass er dieses Tier erschießen darf.
1: Und das Geld geht dann wieder
2: und
1: in den Schutz
2: Geld
1: des Parks oder so.
2: Ja, das kann vom natürlich Park. Sein, ja. Okay, ja, ja. Dann, mich würde es jetzt nicht reizen, unbedingt für sowas nach Afrika zu fliegen, aber es kommt halt eben wieder drauf an, auf welche Art und Weise geschieht's. Was ist der Grund, warum das Tier entnommen wird? Wird es nur entnommen, um die Trophäe zu haben? Das finde ich total falsch.
1: Und ein Foto,
2: falsch.
1: Ja. Also dieses Foto dann mit das dem toten Tier zu machen, das hat ja nichts mit Ehre und Respekt dem Tier gegenüber zu tun.
2: Davon,
1: ne?
2: Da kenne ich auch wenige Leute, die was davon halten. Ne?
1: Wir bei Wolfsblut haben uns ja auch den Artenschutz auf die Fahne geschrieben und wir spenden in jeder Sendung 150 Euro für ein von dir ausgesuchtes oder von meinen Gästen ausgesuchtes Artenschutzprojekt. Liebe Rosanna, welches Projekt hast du dir ausgesucht?
2: Ich habe mir die Deutsche Wildtierstiftung ausgesucht.
1: Das passt auch super, finde ich, als Jägerin und Tier- und Waldliebhaberin. Warum hast du dir das ausgesucht? Wegen den Wildtieren wahrscheinlich, gell?
2: Natürlich wegen den Wildtieren, aber ich finde die Projekte, die umsetzen, einfach toll und die unterstützen unsere heimischen Wildtierarten so toll, ja, und zum Beispiel der Rothirsch ist Tier des Jahres 2026, ja, habe ich auch viel drüber gelesen und die machen auch immer tolle Arbeit, deswegen.
1: Apropos, ganz kurz, ich habe gehört oder gelesen oder wir haben darüber gesprochen, dass man jetzt zum Beispiel, wenn man ein Geweih findet, das gar nicht einfach so mitnehmen darf aus dem Wald, stimmt das?
2: Das ist richtig.
1: Aber wieso?
2: Weil das rein theoretisch unter Wilderei fällt, weil du dir etwas aus dem Tierreich aneignest. Die Befugnis hat eigentlich nur der Jäger. Wenn du den lieb fragst, hat er bestimmt nichts dagegen. Aber was man natürlich nicht vergessen darf, wenn man jetzt extra in den Wald geht, um sowas zu finden, stört man die Wildtiere. Auch Pilz sammeln und sowas, das du gehst da in den Lebensraum der Wildtiere im Wald.
1: So, liebe Rosanna, das war ein... Ich könnte jetzt noch 5 Stunden mit dir über das Thema Wald und Tiere und Jagd sprechen, weil das einfach ein Thema ist, was man gar nicht so auf dem Schirm hat. Was wünschst du dir für die Zukunft?
2: Ich wünsche mir mehr Respekt für die Natur.
1: Ja.
2: Dieses Verständnis dafür, dass das auch ein Lebensraum ist.
1: Vielen Dank, liebe Rosanna, dass du da warst. War das eine spannende Sendung? Ich muss zugeben, meine ganzen Vorurteile über Jäger sind mit dem heutigen Gespräch mit Rosanna wirklich weggeblasen. Wahnsinnig faszinierend, was Jäger eigentlich noch so alles machen. Ich hoffe, ihr hattet genauso viel Spaß bei der Sendung wie ich. Schaltet auch beim nächsten Mal wieder ein, wenn es heißt Wolfsblut, tierisch echte Geschichten.
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1: Ich bin Dirk Zeitler. Der Sicherheitsmitarbeiter der Deutschen Bahn, der bei einer gewaltsamen Auseinandersetzung aus einem fahrenden Zug stürzte, ist weiter in einem kritischen Zustand. Weitere Details konnte ein Sprecher der Staatsanwaltschaft aus Gründen des Persönlichkeitsschutzes nicht nennen. Auslöser des lebensgefährlichen Zwischenfalls war eine Ticketkontrolle. Der 36 Jahre alte Angreifer wurde festgenommen. Für Jens Spahn wackelt der Posten des Unionsfraktionsvorsitzenden, nachdem er und sein Mann die Hilfe einer Leihmutter in den USA in Anspruch genommen haben. Denn in Deutschland ist Leihmutterschaft verboten und die CDU spricht sich klar gegen eine Legalisierung aus. Die CSU fordert von Spahn nun klare Aussagen. Im ZDF sagte CSU-Fraktionschef Holleczek:
2: Für die CSU ist es eindeutig. Leihmutterschaft ist verboten. Das gehört auch zu den Fragen unserer Grundwerte und des Systems dazu, unserer DNA, wenn Sie so wollen. Und da lassen wir auch nicht rütteln. Deswegen ist es jetzt auch ein Thema, das natürlich Erklärungsbedarf hervorruft. Und dem muss sich Jens Spahn jetzt stellen.
1: Über das Thema soll auch am Montag in der Sitzung des CDU-Präsidiums beraten werden. Beim Ticketbuchen für Urlaubsflüge ist es oft eine knifflige Frage. Können der kleine Rollkoffer und die Tasche mit an Bord und kostet das extra? Verbraucherschützer kritisieren verwirrende Regeln und fordern Klarheit.
3: Angemessenes Handgepäck darf man kostenlos mit ins Flugzeug nehmen, betont Ramona Popp, die Chefin des Bundesverbandes der Verbraucherzentralen. Problem: Es ist nicht geklärt, was genau angemessen bedeutet. Für die Fluggesellschaften ist das mal ein Rucksack, mal nur eine Handtasche oder ähnliches. Damit das aufhört, hat die Verbraucherzentrale gegen mehrere Fluggesellschaften geklagt, so Popp. Ihr Tipp bis zur Klärung: Beim Buchen aufs Kleingedruckte achten und Handgepäck vor dem Abflug nachmessen. Thomas Thonfeld, Nachrichten. Redaktion.
1: Zum Sport. Vor dem großen Finale geht es heute erst einmal um den Trostpreis. Bei der Fußball-WM kämpfen am Abend England und Frankreich um den dritten Platz. Im Endspiel kämpfen dann morgen Spanien und Argentinien um den WM-Titel.
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4: Ihr Lieben, ich begleite euch heute durch euren Samstagnachmittag. Wir haben kurz nach 14 Uhr und ich freue mich. Ich habe natürlich wieder den Supermix auf Antenne Mainz mitgebracht. Die Greatest Hits und das Beste von heute. Und gleich wartet auch mein Kollege Andreas Bocchius auf euch mit einem Antenne Mainz to know. Also dranbleiben, ihr Lieben.
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1: Unsere Mainzer Altstadt ist immer einen Spaziergang wert. Ob es daran liegt, dass ihr dort einkaufen, essen oder einfach nur träumen wollt, es ist alles möglich. Und natürlich gibt es auch alte Gebäude in der Altstadt, besser gesagt das älteste Fachwerkhaus in Mainz. Denn den Kirschgarten generell, den gibt es bereits seit 1329 und das Fachwerkhaus, das hier steht, zum Aschaffenberg, das gibt es seit ca. 1450.
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1: Um kurz nach 14.30 Uhr, ihr Lieben. Na, was habt denn ihr heute Schönes vor? Braucht ihr noch ein bisschen Inspiration? Dann bleibt dran. Ich habe gleich natürlich die Veranstaltungstipps für euch auf die Ohren. Also dranbleiben, ihr Lieben.
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0: 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Also hier ist immer gute Laune, man kann immer rausgehen, man fühlt sich hier sehr wohl und sicher. 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
1: Es ist Samstag und hier warten sie schon, eure
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1: Ihr auf einer Bühne mit einem Mikro und dann singt ihr einfach euer Lieblingslied. Wie wäre das? Das könnt ihr heute Abend machen bei der Karaoke Night in der Bar Jeder Sicht. Heute um 20.30 Uhr. Ja, und das Drag-Kollektiv Mainz ist auch mit am Start. Also worauf wartet ihr noch? Reserviert euch euren Platz unter info@barjedersicht. Schnappt euch das Mikro und zeigt, was in euch steckt. Ich wünsche euch ganz viel Spaß bei der Karaoke Night. Erinnert ihr euch eigentlich noch an die 2010er Jahre? Ja, sehr gut, denn heute steigt um 23 Uhr im Mainzer Kulturclub schon schön It's a Match, die 2010er Party. Hits wie Despacito oder California Girls lassen mal wieder so richtig gute Erinnerungen aufleben. Kommt vorbei und lasst es so richtig krachen, schnappt euch eure Freunde und dann nichts wie hin in schon schön hier bei uns in Mainz. Und dann hab ich noch einen richtig tollen Tipp. Denn Vorfreude ist ja bekanntlich die schönste Freude. Und genau, quasi in einer Woche startet in Ingelheim wieder das Ingelheimer Hafenfest am Rheinufer. Ein tolles Programm für Kinder, wunderschöne Kunst am Künstlermarkt und mitreißende Live-Musik warten auf euch. Hinzu kommen noch die ganzen leckeren Essenstände und wunderbare Weine von verschiedenen Weingütern. Und deswegen solltet ihr das nicht verpassen. Vom 24.07. bis zum 26.07. geht das Ganze. Der Eintritt ist frei, also jetzt schon am besten euren Freunden und Bekannten Bescheid sagen, dass ihr nächstes Wochenende schon was vorhabt, ne? Also, egal für was ihr euch entscheidet, ich wünsche euch jetzt erstmal einen wunderbaren Samstag und noch ein ganz tolles Wochenende. Und ja, habt einfach einen schönen Nachmittag.

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1: Ich bin Thomas Brock. Unionsfraktionschef Spahn steht wegen seiner Elternschaft mit Hilfe einer Leihmutter in den USA unter Druck. Neben offener Kritik und dem Vorwurf der Doppelmoral gibt es inzwischen auch erste Rücktrittsforderungen. Über das Thema soll auch am Montag in der Sitzung des CDU-Präsidiums beraten werden. Das hat Bundeskanzler Merz angekündigt.
2: Die Kritik an Spahn innerhalb der Union ist gewachsen, auch wenn sie nicht jedes Mal explizit mit Rücktrittsforderungen verbunden wird. Und auch aus den Kirchen kommt Klartext. Doppelmoral, so der Vorwurf des evangelischen Landesbischofs von Baden-Württemberg an Spahns Adresse. Der katholische Passauer Bischof spricht sogar von einem echten Skandal. Es dürfte also kein leichter Gang werden, der Jens Spahn bevorsteht, wenn er sich am Montagvormittag im CDU-Präsidium der versammelten Parteispitze erklären soll. Thomas Thonfeld, Nachrichtenredaktion.
1: Der Sicherheitsmitarbeiter der Deutschen Bahn, der bei einer gewaltsamen Auseinandersetzung aus einem fahrenden Zug stürzte, ist weiter in einem kritischen Zustand. Das teilte die Staatsanwaltschaft mit. Weitere Details wurden nicht genannt. Der Zug war auf dem Weg von Offenburg nach Karlsruhe.
3: Der Sicherheitsmitarbeiter war bei der körperlichen Auseinandersetzung mit dem offenbar betrunkenen Fahrgast gegen die Zugtür gestürzt, die dadurch aus ihrer Verankerung gerissen wurde. Der Regionalzug war zu diesem Zeitpunkt mit etwa 120 km/h unterwegs. Dass erneut einer unserer Kollegen nach einer einfachen Fahrkartenkontrolle im Krankenhaus um sein Leben ringen muss, macht uns fassungslos und wütend. So die Eisenbahn- und Verkehrsgewerkschaft. Dirk Zeitler, Nachrichtenredaktion.
1: Die Verbraucherzentralen kritisieren zur Hauptreisezeit in diesem Sommer weiter unübersichtliche Regeln und Preise fürs Handgepäck beim Fliegen. Die Chefin des Verbands POP sagte, Flugreisende sollten ihr Handgepäck vor Reiseantritt genau nachmessen und mit den Höchstmaßen der Fluggesellschaft abgleichen. Das nerve, werde sonst aber leider schnell teuer. POP forderte dringend Klarheit, was Airlines kostenlos transportieren müssen. Der Brand im Müritz-Nationalpark hat sich weiter ausgebreitet. Das Feuer in dem Waldgebiet hat inzwischen eine Ausdehnung von fast 390 Hektar erreicht, wie ein Sprecher des Landkreises Mecklenburgische Seenplatte sagte. Rund 370 Feuerwehrleute, Polizisten, Forstmitarbeiter und Soldaten seien inzwischen im Einsatz. Der Brand wird auch durch starken Wind immer wieder angefacht.
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4: Wir haben kurz nach 15 Uhr und ich habe den Supermix für euch am Start. Die Greatest Hits und das Beste von heute. Habt einen ganz tollen Samstag, ihr Lieben.
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1: Bei mir im Studio, hallo, liebe Kim, ist ja schon angekündigt worden, dass du da bist. Brauche ich gerade mehr Sache. Gute.
2: Ja, gute, hi.
1: Schön, dass du hier bist. Und wir machen direkt, machen wir heute mal mit Emotionen. Fangen wir an. Ein bisschen mit Emotionen, denn wie ist es denn? Beim Immobilienverkauf spielen ja viele Emotionen auch eine Rolle. Warum ist das so?
2: Also eine Immobilie ist natürlich für viele Menschen mehr als nur ein Objekt.
1: Ja.
2: Sie ist Erinnerung, Lebensabschnitt und natürlich auch eine persönliche Geschichte, die damit verbunden wird. Daher fällt es Eigentümern teilweise sehr schwer, rein sachlich zu entscheiden.
1: Und da kann ich mir vorstellen, dass diese Emotionen auch manchmal dann zum Problem werden können, ne?
2: Ja, das sehen wir natürlich häufig bei der Preisvorstellung tatsächlich.
1: Ja.
2: Verkäufer setzen den Wert ihrer Immobilie emotional höher an, weil sie persönliche Erinnerungen damit verbinden.
1: Ja, ja.
2: Genau. Und der Markt hingegen bewertet nüchtern nach Lage, Zustand und Nachfrage. Und diese Diskrepanz kann den Verkaufsprozess natürlich deutlich erschweren.
1: Aber ich kann mir vorstellen, umso leichter ist es, wenn du dann mit Fakten kommst, oder? Welche Rolle spielen denn dabei Fakten?
2: Also Fakten sind die Grundlage für einen erfolgreichen Verkauf natürlich. Mhm. Und eine fundierte Marktanalyse, Vergleichsobjekte und eine realistische Bewertung sorgen dafür, dass die Immobilie korrekt positioniert wird.
1: Mhm.
2: Das erhöht die Nachfrage und verkürzt in der Regel die Vermarktungsdauer.
1: Und wie gelingt es dann euch Verkäufern, Emotionen und Fakten da so ein bisschen in Einklang zu bringen? Muss ja.
2: Ja, der erste Schritt ist, sich bewusst zu machen, dass Emotionen völlig normal sind. Und gleichzeitig sollte man sich aber auf objektive Daten stützen und sich gegebenenfalls auch professionelle Unterstützung holen.
1: Mhm.
2: Und ein erfahrener Makler kann hier natürlich sehr neutral beraten und den Blick auch auf das Wesentliche lenken.
1: Was sind denn so typische Situationen, bei denen so die Emotionen besonders hochkochen?
2: Mhm. Zum Beispiel bei Preisverhandlungen.
1: Mhm.
2: Viele Verkäufer empfinden ein niedriges Angebot schnell als persönliche Abwertung ihrer Immobilie.
1: Ja.
2: Und in Wirklichkeit ist es aber ein Teil eines normalen Verhandlungsprozesses.
1: Mhm.
2: Und wer hier sachlich bleibt, trifft meist einfach die besseren Entscheidungen.
1: Was rätst du dann den Eigentümerinnen und Eigentümern?
2: Am Anfang sage ich immer, setzen Sie sich klare Ziele.
1: Mhm.
2: Möchte ich möglichst schnell verkaufen oder möchte ich den maximalen Preis erzielen? Und auf dieser Basis lassen sich Entscheidungen natürlich auch besser treffen.
1: Mhm.
2: Und zudem hilft es regelmäßig, die aktuelle Marktsituation zu prüfen und einfach auch ein bisschen flexibel zu bleiben.
1: Also kann man sagen, so und so die richtige Balance entscheidet einfach, oder?
2: Ganz genau. Emotionen gehören natürlich dazu, sollten aber nicht die Entscheidung dominieren. Wer Fakten in den Vordergrund stellt und dennoch seine persönliche Situation berücksichtigt, schafft die besten Voraussetzungen für einen erfolgreichen Verkauf.
1: Wichtiges Thema, danke dir.
2: Sehr gern.
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1: Wenn es den einen Heldenepos gibt, dann diese Geschichte.
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1: Ja, der Film bringt Homers mythische Heldensaga mit Top-Besetzung auf die große Leinwand.
3: 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Nicht einmal ich.
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1: Wir haben ja mittlerweile kurz nach 15:30 Uhr hier im Antenne Mainzland. Und da ist es Zeit, sich so langsam mal so einen schönen Wein aufzumachen. Das kann man sich schon mal gönnen an so einem Samstag. Und falls ihr mal einen neuen Wein probieren möchtet, dann passt gut auf, denn gleich habe ich für euch den Wein der Woche am Start.
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1: Mit unserem Weinexperten Herbert Egner. Schön, dass du bei uns bist.
2: Hallo Evi, ich freue mich.
1: Ja, heute machen wir einen Ausflug nach Gau-Bischofsheim zum Weingut Escher. Und das gibt es auch schon seit fast 100 Jahren.
2: Ja, 1928 gegründet. Seitdem ist es in Familienbesitz. Und aktuell wird es bewirtschaftet von Vater und Tochter, von Toni und Petra Escher.
1: Das ist ja eine sehr lange Zeit. Und du hast uns da auch eine wunderschöne Weinflasche mitgebracht. Der Cabernet Blanc mit dem Namen Chef.
2: Chef ist der Eigenname dieses Cabernet Blanc. Ein trockener Weißwein, eine neue.

0: Niederlassung. Und er hat vor ein paar Jahren seine besondere Liebe zum Wein entdeckt, hat 800 Quadratmeter Vineyard bepflanzt und sich für den Cabernet Blanc entschieden.
1: Das ist ja auch eine Piwi-Rebsorte.
0: Ja, eine pilzwiderstandsfähige Rebsorte. Manche sagen dazu auch Zukunftsweine. Mhm. Und die sind pflegeleichter und widerstandsfähiger. Und da hat er sich auf dem Etikett quasi verewigt mit seinem Spitznamen.
1: Ja, eine richtig schöne Geschichte. Aus welcher Kreuzung besteht denn unser Wein?
0: Ja, das ist besonders interessant, denn die Kreuzung ist eine rote und eine weiße Rebsorte, nämlich Cabernet Sauvignon, eine sehr kräftige, intensive, rote Rebe mit einer weißen Rebsorte, die auch wieder eine Kreuzung in sich darstellt, sodass auch die Pilzwiderstandsfähigkeit von der weißen Rebsorte kommt.
1: Gießen wir mal den Wein der Woche ein.
0: Gerne.
1: Probieren wir das Ganze mal.
0: Da spüren wir am Gaumen die ganze Vielfalt von Wiesenkräutern, grüner Paprika, bisschen Stachelbeere.
1: Ich finde auch ein sehr intensiver Geschmack tatsächlich.
0: Ja, sind frische Noten, ein schöner Nachklang, wie du sagst. Da hat man viel Geschmack im Mund.
1: Sehr extraktreich.
0: Ich hätte es besser nicht sagen können.
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1: Ich bin Thomas Brockt. Unionsfraktionschef Spahn tritt von seinem Amt zurück. Das teilte Spahn in einem Schreiben an die Mitglieder der CDU-CSU-Fraktion im Bundestag mit. Ihm sei in den letzten Tagen bewusst geworden, dass sein persönliches Glück, eine Familie zu gründen und Vater zu werden, nicht vereinbar sei mit seinem politischen Amt, heißt es darin. Spahn war zuletzt immer stärker unter Druck geraten, weil er und sein Mann die Hilfe einer Leihmutter in den USA in Anspruch genommen hatten. Dem früheren Gesundheitsminister waren Doppelstandards vorgeworfen worden. Bundesinnenminister Dobrindt hat vor möglichen Anschlägen in Deutschland gewarnt. Er habe die bislang formulierte abstrakte Bedrohungslage zu einer hohen Bedrohungslage hochgestuft, sagte der CSU-Politiker der Welt am Sonntag.
2: Es gibt aktuell deutlich mehr Hinweise, sowohl von befreundeten Nachrichtendiensten als auch aus eigenen Quellen. So erklärt der Innenminister im Weltinterview seine veränderte Einschätzung der Bedrohungslage. Anschlagspläne gegen Deutschland seien klar erkennbar, so Dobrindt. Allerdings sei die erwähnte hohe Bedrohung noch nicht gleichbedeutend mit konkreten Risiken. Es gehe dabei auch nicht um einzelne Personen, sondern um die Gesellschaft insgesamt. Thomas Thonfeld, Nachrichtenredaktion.
1: Der Sicherheitsmitarbeiter der Deutschen Bahn, der bei einer gewaltsamen Auseinandersetzung aus einem fahrenden Zug stürzte, ist weiter in einem kritischen Zustand. Das teilte die Staatsanwaltschaft mit. Weitere Details wurden nicht genannt. Der Zug war auf dem Weg von Offenburg nach Karlsruhe.
3: Der Sicherheitsmitarbeiter war bei der körperlichen Auseinandersetzung mit dem offenbar betrunkenen Fahrgast gegen die Zugtür gestürzt, die dadurch aus ihrer Verankerung gerissen wurde. Der Regionalzug war zu diesem Zeitpunkt mit etwa 120 km/h unterwegs. Dass erneut einer unserer Kollegen nach einer einfachen Fahrkartenkontrolle im Krankenhaus um sein Leben ringen muss, macht uns fassungslos und wütend. So die Eisenbahn- und Verkehrsgewerkschaft. Dirk Zeitler, Nachrichtenredaktion.
1: Der Brand im Müritz-Nationalpark hat sich weiter ausgebreitet. Das Feuer in dem Waldgebiet hat inzwischen eine Ausdehnung von fast 390 Hektar erreicht, wie ein Sprecher des Landkreises Mecklenburgische Seenplatte sagte. Rund 370 Feuerwehrleute, Polizisten, Forstmitarbeiter und Soldaten seien inzwischen im Einsatz. Der Brand wird auch durch starken Wind immer wieder angefacht.
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4: Wir haben kurz nach 16 Uhr. Wie geht's euch? Was macht ihr heute Schönes? Wie läuft der Samstag bis jetzt? Falls nicht so gut, dann habe ich jetzt den Supermix für euch, um euch ein bisschen aufzumuntern. Und falls der Tag super gut läuft, dann habe ich den Supermix, um euch einfach noch bessere Laune zu machen. Also egal, wie es euch geht, hier ist er für euch, der Supermix auf Antenne Mainz.
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0: Mit mir Katrin Brause-Zimmermann. Schauspieler Sam Neill ist im Alter von 79 Jahren verstorben. Das wird in einer Stellungnahme auf der offiziellen Instagram-Seite des gebürtigen Nordiren mitgeteilt. 2022 wurde eine Art von Blutkrebs diagnostiziert, was er 2023 öffentlich gemacht hat. Bereits damals hatte er in einem Gespräch mit dem britischen Guardian betont, dass er keine Angst vor dem Tod habe, aber gerne noch ein oder zwei Jahrzehnte hätte. In dem Statement auf Instagram heißt es, dass der Verlust plötzlich und unerwartet gekommen sei. Details zum Tod des 79-Jährigen sollen später bekannt gegeben werden. Der Schauspieler war unter anderem in zahlreichen Hollywood-Produktionen zu sehen, unter anderem in Steven Spielbergs Jurassic Park. Ivanka Trump und Ehemann Jared Kushner planen, ein Luxushotel in einem Naturschutzgebiet in Albanien zu bauen. Das hat einige Proteste ausgelöst und genau die bekommen jetzt prominente Unterstützung. Die britische Sängerin Dua Lipa unterstützt die Demonstranten. Sie finde es bedenklich, wenn eine Regierung einfach ein Gesetz ändern kann, um Umweltschutzauflagen zu umgehen. Weiter betont Dua Lipa, dass die Wirtschaft des Landes so aufgebaut werden müsse, dass es den Menschen nütze. Bereits 2024 wurde das Bauprojekt vorgestellt. Die Proteste gegen den Tourismuskomplex haben begonnen, als Ende Mai Stacheldraht und Bulldozer an Stränden des Naturschutzgebietes aufgetaucht sind. Gleichzeitig soll die bisher unbewohnte Insel Sazan in einen glanzvollen Urlaubsort umgewandelt werden. Sie ist aber ein bedeutendes Rastgebiet für Zugvögel und Flamingos. Tausende Demonstranten gehen seit Wochen abends in der Hauptstadt Triana auf die Straße.
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1: Heute bei mir zu Gast am Mikrofon Ernst Rudolf, Gude.
2: Einen schönen guten Tag.
1: Schön, dass du da bist. Wir unterhalten uns jetzt über ein Thema, um das Ableben tatsächlich, muss man sagen. Und zumindest mal die Vorsorge dafür, dass man auf jeden Fall ein Testament haben sollte. Das ist schon mal wichtig. Ich glaube, das ist allen da draußen auch klar, dass das alles geregelt ist. Aber selbst wenn man eins hat und hat das schon ein bisschen länger abgeschlossen, kann es sein, dass man sich das doch immer mal wieder anschauen sollte, ob das noch aktuell ist, ne?
2: Ja, wir haben immer wieder Fälle. Da kommen Mandanten, die sind 80, 85, 90. Mhm. Und wir schauen uns da immer zuerst das Testament an. Mhm. Also wir haben einen Vermögensüberblick, den erstellen wir. Und dann schauen wir, inwieweit das Testament zu den Vermögenswerten passt.
1: Okay. Ja.
2: Weil der entscheidende Faktor ist hier, Testamente wurden in dem einen Fall, was ich gerade vor mir habe, vor 25 Jahren getätigt, als derjenige 60 Jahre alt war, jetzt 85 Jahre. Und Vermögenswerte haben sich geändert, was ich dem einzelnen Kind vererbe.
1: Ah, okay.
2: So, zum Beispiel, nehmen wir mal an, 3 Immobilien sind da. Mhm. Jede Immobilie hat damals einen Wert gehabt von 500.000. Ja. Und die Immobilien haben sich einfach unterschiedlich entwickelt. Mhm. Die eine Immobilie hatte jetzt einen Wert von 1,5 Millionen, die andere von 800.000 und die andere von 400.000, weil nebendran irgendwo ein Klärwerk gebaut wurde.
1: Ja.
2: Also was auch immer. Ja, so, und das sind Situationen, da schauen viele einfach nicht mehr hin. Und es ist aber auch schade, weil alle, die vererben, wollen ja gerecht vererben.
1: Ja, natürlich. Ja, deswegen machst du ja auch ein Testament.
2: Und deshalb ist es wichtig, dass man letztendlich im Todesfall auch keinen Streit hinterlässt.
1: Genau. Ja.
2: Aufgrund dessen, dass man nicht mehr das Testament angeschaut hat.
1: Richtig.
2: Und geprüft hat, ob das alles noch so stimmig ist, was ich eigentlich vor 25 Jahren wollte.
1: Was wäre denn jetzt in dem Beispiel, was du genannt hast, dann die Lösung? Dass der eine den anderen dann nur mit auszahlen muss? Oder dass
2: also wir haben dann einfach ins Testament noch die Vermögenswerte zusätzlich mit reingenommen, die auf den Depots lagen, haben dann Ausgleiche geschaffen.
1: Ah,
2: also das heißt, die Immobilien wurden nochmal bewertet und die Depots wurden dann entsprechend auf die Kinder verteilt.
1: Und zwar so aufgeteilt, dass es dann eben einfach gerecht war.
2: Ja. Genau.
1: Also macht sehr viel Sinn, sich das Testament hier und da nochmal anzuschauen, dass es auch nach dem Ableben gerecht für die Familie zugeht. Und ganz wichtig, sich da eben den Profi nochmal an die Hand zu holen und dann nochmal drüber gucken zu lassen. Dann sei der nämlich am besten beraten, gell?
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1: Wir haben kurz nach 16.30 Uhr und ich habe gleich ein Antenne Mainz to know für euch auf die Ohren. Also passt gut auf, falls ihr ein bisschen klug scheißen wollt bei euren Freunden oder der Familie. Ihr seid dann gleich wieder top informiert mit einem coolen Fact über unsere Landeshauptstadt Mainz.
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1: Ihr Lieben, den genauen Geburtstag, also das Geburtsdatum von unserem ersten FSV Mainz 05, kennt keiner so wirklich. Irgendwann im März 1905 muss es soweit gewesen sein. Deswegen wurde die 100-Jahr-Feier eben auf den 20. März gelegt. Da gab es nämlich einen würdigen Anlass. Das Spiel gegen den damaligen Tabellenführer Schalke 04. Und dafür haben die Ultras damals extra eine Choreografie über

0: 20 Sekunden nach dem Anpfiff waren alle noch mit der Choreo beschäftigt. Die Schalker haben zwar in der 70. Minute per Elfmeter für den Ausgleich gesorgt, aber Michael Turk im Winter zurück aus Cottbus gekommen, macht das Tor seines Lebens zum 2:1. Und nach dem Spiel waren die Schalker dann Tabellenzweiter und blieben es auch für den Rest der Saison.
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1: Ich bin Thomas Brockt. Unionsfraktionschef Spahn tritt zurück. Hintergrund ist die Debatte um seine Elternschaft mit Hilfe einer Leihmutter in den USA. Das geht aus einem Schreiben Spahns an die Mitglieder der CDU-CSU-Fraktion hervor. Zuvor war bekannt geworden, dass Bundeskanzler Merz Spahn zum Rücktritt aufgefordert hatte.
2: Der Druck auf Kanzler Merz, im Fall von Jens Spahn zu handeln, war immer mehr gewachsen, denn in den letzten Stunden war Spahn auch zunehmend aus den eigenen Reihen kritisiert worden. Das Vertrauen in Spahn sei nachhaltig beschädigt, hieß es etwa in einem Schreiben der Heimat-CDU von Kanzler Merz. Spahn habe bewusst auf Möglichkeiten im Ausland zurückgegriffen, die dem deutschen Recht widersprechen. Das sende ein fatales Signal. Laut Medienberichten wollte die Unionsspitze auch möglichst eine Entscheidung über Spahn vor dem ZDF-Sommerinterview des Kanzlers am Sonntag, das sich sonst wohl nur um Nachfragen zum Fall Spahn gedreht hätte. Ronny Tochau, Nachrichtenredaktion.
1: Bundesinnenminister Dobrindt hat vor möglichen Anschlägen in Deutschland gewarnt. Er habe die bislang formulierte abstrakte Bedrohungslage zu einer hohen Bedrohungslage hochgestuft, sagte der CSU-Politiker der Welt am Sonntag.
3: Es gibt aktuell deutlich mehr Hinweise, sowohl von befreundeten Nachrichtendiensten als auch aus eigenen Quellen. So erklärt der Innenminister im Weltinterview seine veränderte Einschätzung der Bedrohungslage. Anschlagspläne gegen Deutschland seien klar erkennbar, so Dobrindt. Allerdings sei die erwähnte hohe Bedrohung noch nicht gleichbedeutend mit konkreten Risiken. Es gehe dabei auch nicht um einzelne Personen, sondern um die Gesellschaft insgesamt. Thomas Thonfeld, Nachrichtenredaktion.
1: Die Verbraucherzentralen kritisieren zur Hauptreisezeit in diesem Sommer weiter unübersichtliche Regeln und Preise fürs Handgepäck beim Fliegen. Die Chefin des Bundesverbands POP sagte, Flugreisende sollten ihr Handgepäck vor Reiseantritt genau nachmessen und mit den Höchstmaßen der Fluggesellschaft abgleichen. Das nerve, werde sonst aber leider schnell teuer. POP forderte dringend Klarheit, was Airlines kostenlos transportieren müssen. Bei der Fußball-Weltmeisterschaft steht heute das kleine Finale an. England und Frankreich spielen in Miami um Platz 3. Anstoß ist um 23 Uhr deutscher Zeit. Im Endspiel kämpfen dann morgen Spanien und Argentinien um den WM-Titel.
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4: Um kurz nach 17 Uhr. Ihr Lieben, gleich wartet das Tier der Woche auf euch. Also, falls ihr auf der Suche nach einem Haustier seid, dann denkt doch mal drüber nach, vielleicht eins zu adoptieren. Wieso nicht aus dem Mainzer Tierheim? Bleibt dran, gleich erfahrt ihr, um welches Tier es sich heute handelt.
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1: Wir haben wieder einen super besonderen Hund für euch, und zwar den Hardy. Hardy ist ein Rottweiler-Labrador-Mix, der Menschen mit Herz, Erfahrung und einem sicheren Händchen sucht. Der vierjährige Rüde hat eine ziemlich kräftige Erscheinung, ein ziemlich starker Kerl also. Dahinter steckt ein Hund, der sich aber eng an seine Beziehungsperson bindet und sich nach einem Zuhause sehnt, in dem er Vertrauen und Sicherheit finden kann. Eigentlich ist er also ein kleiner Softie. Hat Hardy erstmal diese Verbindung aufgebaut, arbeitet er gerne mit seinen Menschen zusammen. Der ist super futtermotiviert, ein ganz klarer Labrador. Man sieht es auch im schwarzen Fell. Er kennt die wichtigsten Grundkommandos und läuft in ruhiger Umgebung auch gut an der Leine. Gleichzeitig ist er aber halt auch ein Rottweiler und hat einen sehr, sehr ausgeprägten Rottweiler-Charakter. Das macht ihn zu einem sehr aufmerksamen und sensiblen Hund, aber auch zu einem Hund, der konsequente Führung braucht. Er braucht also Menschen, die ihm Orientierung geben und auch in aufgeregten Situationen souverän an seiner Seite bleiben. Ein turbulenter Alltag passt nicht so sehr zu ihm. Er wünscht sich eher ein ruhiges Zuhause, idealerweise auf dem Land. Kinder müssen es jetzt nicht wirklich für ihn sein, andere Haustiere auch nicht. Er kommt zwar mit den Hunden gut klar, wenn er sie so trifft im Freien, dennoch würde er aber sein Zuhause lieber nicht teilen. Für Hardy suchen wir auf jeden Fall Menschen mit Hunderfahrung, gerne auch mit der Rasseerfahrung, weil er eben in manchen Situationen noch Unsicherheiten und Abwehrverhalten zeigt. Mit Geduld und Training wird aber bereits daran gearbeitet und Besserung ist auf jeden Fall an sich. Vielleicht seid ihr die Menschen, die sich schon damit auskennen und seid bereit, diesen Weg mit ihm zu gehen. Er ist kein Hund für jedermann, aber für die richtigen Menschen kann er ein unglaublich loyaler und treuer Begleiter werden. Wenn ihr diesem besonderen Hund eine echte Chance geben möchtet, meldet euch gerne bei uns oder direkt beim Tierheim Mainz. Alle Infos findet ihr auch noch bei uns auf Instagram. Da ist auch ein Bild von ihm und er sieht echt süß aus.
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1: Hi, gute, mein lieber Lars. Ich begrüße dich bei mir im Studio.
2: Hallo.
1: Und du hast heute natürlich wieder eine bestimmte Thematik und Fragestellung, ein Problem mit dabei. Da geht es um Mitarbeiter und Veränderungen. Erzähl mal.
2: Genau, wir haben diesmal ein traditionelles Mittelstandsunternehmen.
1: Ja.
2: Mit 45 Mitarbeitern schon relativ groß gewachsen. Und dieses Unternehmen hat das Problem, dass im Laufe der Jahre die Prozesse gewachsen sind, aber die Geschäftsführung nun einige Veränderungsprozesse durchgeführt hat.
1: Okay, und die Mitarbeiter machen das ganz normal mit? Oder wie kann ich mir das vorstellen? Wo liegt denn das Problem dann?
2: Das Problem ist, dass das bei Mitarbeitern auf sehr starken Widerstand stößt und dass die Mitarbeiter auch nicht mit der Lösung direkt glücklich sind.
1: Das heißt, wo ist denn da dein Lösungsansatz? Da muss man ja, eigentlich müsste man ja die Zeit zurückdrehen und immer von vorne anfangen, oder?
2: Wir sind jetzt in der Phase, in der wir nur noch die Probleme reduzieren können.
1: Mhm.
2: Wenn wir so ein Thema grundsätzlich angehen, ist es wichtig, Mitarbeiter früh einzubinden und auch die Führungskräfte entsprechend abzuholen. Wir brauchen ein gemeinsames Ziel. Wir müssen die Mitarbeiter von Anfang an befragen, wo wollen wir hin und was ist der Weg, den wir gemeinsam gehen. Dann kann man die Mitarbeiter mit voller Motivation abholen, aber man hat auch ein viel besseres Ergebnis, weil wenn ich jetzt plötzlich 45 Meinungen habe, die noch mit dazukommen, das ist ja alles Know-how, das die Geschäftsführung alleine gar nicht mitbekommt.
1: Also von Anfang an richtig machen wäre natürlich der bessere Weg gewesen. Was empfiehlst du jetzt in diesem Fall?
2: In dem Fall brauchen wir jetzt auf jeden Fall auf der personellen, menschlichen Ebene eine Komponente. Wir müssen hingehen, den Mitarbeitern jetzt zumindest erklären, was wir gemacht haben. Wir müssen den Mitarbeitern zeigen, warum ist es passiert, was habt ihr für einen Nutzen davon. Wir brauchen hier also jetzt ein Miteinander, das heißt so... Der verrufene Begriff Workshops, aber im Prinzip geht es jetzt hier um einfach mal reden, Bewusstsein schaffen und jeder Mitarbeiter muss es nutzen. Was auch sehr hilfreich sein kann, ist, dass wir an der Stelle einen Feedback-Kanal schaffen, dass wir den Mitarbeiter auch nochmal fragen, wie seid ihr mit den Änderungen einverstanden? Was habt ihr noch für Änderungswünsche, für Anregungen? Denn dadurch merken die Mitarbeiter plötzlich, sie werden gehört und das Interesse an ihnen ist doch noch da.
1: Also kann man sagen, so ein bisschen eine Mischung aus Empathie, Wertschätzung, aber auch dann nochmal einen neuen Teamgeist schaffen. Einfach von wegen, da gehen wir jetzt alle zusammen durch dann, ne?
2: Genau, die Mitarbeiter sind auf der Strecke geblieben und jetzt geht es darum, die Mitarbeiter einzusammeln und wieder mitzunehmen auf die Reise.
1: Aber wenn ihr da draußen auch gerade so ein Problem in der Richtung habt, von Anfang an richtig machen, macht auf jeden Fall Sinn. Und wenn ihr auch Probleme habt, wo ihr sagt, das hätte ich gerne mal hier kommuniziert in der Sendung und bearbeitet vom Lars, dann natürlich sehr, sehr gerne auf der Homepage vorbeischauen.
2: Schickt uns gerne das Thema auf wirkfaktor.larsweber.net.
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1: Ihr Lieben, die Zeit verfliegt so schnell. Wir kommen schon in die letzte halbe Stunde. Da wartet aber auch nochmal auf euch eure Veranstaltungstipps. Also, falls ihr noch ein bisschen Inspiration braucht, was ihr heute am Samstagabend machen könnt, bleibt dran. Aber jetzt erstmal der Supermix hier für euch auf Antenne Mainz. Die Greatest Hits und das Beste von heute.
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0: Es ist Samstag und hier warten Sie schon, eure
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0: Ihr auf einer Bühne mit einem Mikro und dann singt ihr einfach euer Lieblingslied. Wie wäre das? Das könnt ihr heute Abend machen bei der Karaoke Night in der Bar Jeder Sicht. Heute um 20.30 Uhr. Ja, und das Drag-Kollektiv Mainz ist auch mit am Start. Also worauf wartet ihr noch? Reserviert euch euren Platz unter info@barjedersicht. Schnappt euch das Mikro und zeigt, was in euch steckt. Ich wünsche euch ganz viel Spaß bei der Karaoke Night. Erinnert ihr euch eigentlich noch an die 2010er Jahre? Ja, sehr gut, denn heute steigt um 23 Uhr im Mainzer Kulturclub schon schön It's a Match, die 2010er Party. Hits wie Despacito oder California Girls lassen mal wieder so richtig gute Erinnerungen aufleben. Kommt vorbei und lasst es so richtig krachen, schnappt euch eure Freunde und dann nichts wie hin in schon schön hier bei uns in Mainz. Und dann habe ich noch einen richtig tollen Tipp. Denn Vorfreude ist ja bekanntlich die schönste Freude. Und genau, quasi in einer Woche startet in Ingelheim wieder das Ingelheimer Hafenfest am Rheinufer. Ein tolles Programm für Kinder, wunderschöne Kunst am Künstlermarkt und mitreißende Live-Musik warten auf euch. Hinzu kommen noch die ganzen leckeren Essenstände und wunderbare Weine von verschiedenen Weingütern. Und deswegen solltet ihr das nicht verpassen. Vom 24.07. bis zum 26.07. geht das Ganze. Der Eintritt ist frei, also jetzt schon am besten euren Freunden und Bekannten Bescheid sagen, dass ihr nächstes Wochenende schon was vorhabt, ne? Also, egal für was ihr euch entscheidet, ich wünsche euch jetzt erstmal einen wunderbaren Samstag und noch ein ganz tolles Wochenende. Und ja, habt einfach einen schönen Nachmittag.

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Abend, kurz vor 18 Uhr. Ihr Lieben, ich verabschiede mich jetzt in meinen Samstagfeierabend. Wir hören uns dann nächste Woche wieder. Ich freue mich auf euch. Bleibt aber dran, schaltet auf gar keinen Fall ab, denn hier geht es weiter mit meinem lieben Kollegen Heiko Gille und der Show Verdammt, ich lieb sie, die 90er-Show. Also dranbleiben!

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1: Ich bin Thomas Brockt. Bundeskanzler Merz hat den Rücktritt des Unionsfraktionsvorsitzenden Spahn als richtig und unvermeidlich bezeichnet. Glaubwürdigkeit sei in der Politik das höchste Gut. Er danke Jens Spahn für die Zusammenarbeit, teilte Merz mit. Er hatte Spahn zuvor in seiner Funktion als CDU-Chef zum Rücktritt aufgefordert. Spahn war unter Druck geraten, weil er und sein Mann die Hilfe einer Leihmutter in den USA in Anspruch genommen hatten.
2: In seinem Rücktrittsschreiben sagt Jens Spahn, ihm sei bewusst geworden, dass sein persönliches Glück, gemeinsam mit seinem Mann eine Familie zu gründen und Vater zu werden, nicht vereinbar sei mit seinem politischen Amt. Spahn gibt auch zu, die Folgen seiner Entscheidung falsch eingeschätzt zu haben. Der Spagat zwischen seiner privaten Entscheidung und der Erwartung an ihn als Fraktionschef der Union sei, so Spahn, größer geworden, als er erwartet hätte. Spahns Amt übernimmt bis zur Wahl eines Nachfolgers zunächst sein Stellvertreter, CSU-Landesgruppenchef Alexander Hoffmann. Ronny Tochau, Nachrichtenredaktion.
1: Bundesinnenminister Dobrindt hat vor möglichen Anschlägen in Deutschland gewarnt. Die vermehrte Melde- und Aufklärungslage habe ihn dazu veranlasst, die bislang formulierte abstrakte Bedrohungslage zu einer hohen Bedrohungslage hochzustufen. Das sagte der CSU-Politiker der Welt am Sonntag. Das bedeute, dass in Deutschland jederzeit mit dem Risiko von Anschlägen zu rechnen sei. Beim Ticketbuchen für Urlaubsflüge ist es oft eine knifflige Frage. Können der kleine Rollkoffer und die Tasche mit an Bord und kostet das extra? Verbraucherschützer kritisieren verwirrende Regeln und fordern Klarheit.
3: Angemessenes Handgepäck darf man kostenlos mit ins Flugzeug nehmen, betont Ramona Popp, die Chefin des Bundesverbandes der Verbraucherzentralen. Problem, es ist nicht geklärt, was genau angemessen bedeutet. Für die Fluggesellschaften ist das mal ein Rucksack, mal nur eine Handtasche oder ähnliches. Damit das aufhört, hat die Verbraucherzentrale gegen mehrere Fluggesellschaften geklagt, so Popp. Ihr Tipp bis zur Klärung, beim Buchen aufs Kleingedruckte achten und Handgepäck vor dem Abflug nachmessen. Thomas Thonfeld, Nachrichtenredaktion.
1: Bei der Fußball-Weltmeisterschaft steht heute das kleine Finale an. England und Frankreich spielen in Miami um Platz 3. Anstoß ist um 23 Uhr deutscher Zeit. Im Endspiel kämpfen dann morgen Spanien und Argentinien um den WM-Titel.
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5: Endlich geht's wieder los, eine spannende Woche ist rum. Und jetzt freuen wir uns wieder auf 2 Stunden 90er-Hits nonstop. Das sind die Hits, die wir schon als Kinder oder Jugendliche oder zumindest in jungen Jahren gehört, geliebt haben und dazu auch gefeiert haben. Übrigens, auch heute macht es immer noch richtig Spaß, zu den Hits zu feiern. Und das wollen wir jetzt natürlich auch, denn darum geht es in dieser Show. Also, los geht's!
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Ja, ihr Lieben, unsere musikalische Zeitreise durch die 90er, die lässt uns jetzt im Jahre 1992 Halt machen. Denn am 3. November des eben genannten Jahres veröffentlichten Bon Jovi diesen Song hier namens Keep the Faith. Die Nummer erschien auf Bon Jovis gleichnamigem Album. Eine Scheibe, die der Karriere von Bon Jovi wieder frischen Wind einhauchte. Zuvor war es nämlich recht still um die Jungs aus New Jersey geworden. Trennungsgerüchte kamen auf. Gitarrist Richie Sambora nämlich soll nicht damit einverstanden gewesen sein, dass Frontmann John Bon Jovi die gesamte Aufmerksamkeit der Medien bekam. Beide hatten auch bereits Soloalben veröffentlicht. Dann aber kam die Scheibe raus, die die plötzliche Wende einläuten sollte. Denn mit Keep the Faith präsentierten die Jungs nicht nur ein geniales Album, sondern präsentierten sich auch ganz anders. Sie gingen weg vom Glamrock hin zum modernen Hardrock. Egal ob In These Arms, Always, Bed of Roses, Dry County oder Keep the Faith, ein Hit reihte sich an den anderen und die Jungs von Bon Jovi hatten auf einmal den weltweiten Riesenerfolg, den sie sich schon so lange gewünscht und auch verdient hatten.

0: Gemeinsam feiern wir die 90er in dieser Show. Und ihr Lieben, jetzt kommt ein Song, der stammt eigentlich aus den 80ern. Wurde aber erst in den 90ern zur echten Sensation.
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0: Falco mit Mutter, der Mann mit dem Koks ist da. Ursprünglich 1982 aufgenommen, verschwand der Track erstmal in der Versenkung, bis er dann 1996 aber plötzlich wieder auftauchte. Neu produziert, neu entdeckt und direkt ein Riesenhit. Und das ausgerechnet kurz vor Falcos tragischem Tod 2 Jahre später. Was dem Song im Nachhinein nochmal eine ganz besondere, fast schon unheimliche Bedeutung gegeben hat. Der Song schoss damals bis auf Platz 1 der deutschen Charts und zeigte einmal mehr, wie einzigartig Falco war. Dieser Mix aus Sprechgesang, Attitüde und diesem ganz eigenen Wiener Schmäh, den einfach niemand kopieren konnte.

Das schwarze Gold ist weiß geworden. Man nehme eine einfache Rezeptur.

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1: Wie wir damals alle ein digitales Haustier in der Tasche hatten? Das sogenannte Tamagotchi. Es wollte essen, es wollte spielen, es wollte schlafen. Und irgendwie haben wir uns ja wirklich auch alle verantwortlich dafür gefühlt. Unser erster Stress in den 90ern war sprichwörtlich pixelig.
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2: Die 90er sind ja für viele von uns auch die Jahre, die uns an unsere Jugend oder unsere Kindheit erinnern. Das war so toll. Eine unglaubliche Zeit mit vielen Erinnerungen. Ich war zu dieser Zeit in der Schule und habe da so viel erlebt und gelernt. Unsere Zeit in den 90ern, die war vor allem so schön, weil man ja noch unbeschwert leben konnte. Da hat man noch nicht so viel Wert auf Technik gelegt. Wir waren viel öfter unterwegs. Freundschaft hatte eine ganz andere Bedeutung für uns. Heute sind ja Freunde oftmals nur einen Mausklick entfernt. Damals musste man noch zu den Nachbarn rübergehen oder mit dem Fahrrad ein paar Straßen weiterfahren. Aber das alles hatte auch seinen Charme, muss man ganz ehrlich so sagen. Genauso wie unsere 90er-Hits. Auch die haben bis heute ihren ganz eigenen Charme behalten.
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Super, immer wieder diese ganzen Hits von damals zu hören. Ihr Lieben, wir sind auf Zeitreise durch die 90er hier auf Antenne Mainz und da machen wir jetzt auch mal Stopp im Jahre 1992. Da landeten nämlich Right Said Fred einen Mega-Erfolg mit Don't Talk, Just Kiss. Don't talk, just kiss. Bis auf Platz 2 schoss die Nummer bei uns in den Charts nach oben. Right Said Fred bestehen aus den Brüdern Richard und Fred Fairbrass. Fred hatte die Idee für den Song und die hat er durch seine damalige Freundin bekommen. Der Geschichte nach sollen in der Beziehung der beiden nämlich des Öfteren mal die Fetzen geflogen sein, bis sie ihm irgendwann mitten in einem Streitgespräch einmal sagte, hör auf zu reden, küss mich einfach. Also, don't talk, just kiss. Für Fred damals die perfekte Steilvorlage zu diesem Hit. Weibliche Stimme in dem Song ist übrigens in den 90ern keine Unbekannte gewesen. Jocelyn Brown. Ihre Stimme hörten wir unter anderem in Songs von Snap oder DJ Bobo und sie verpasste damals auch diesem Hit die passende Brise Soul. Sprichwörtlich also das Salz in der Suppe. Und diese Suppe

0: Die 90er Jahre hatten auch echt richtig schöne deutsche Hits zu bieten, ihr Lieben. Und dieses Pfeifen hier, das kennt fast jeder. Rammstein mit ihrem 90er Hit Engel.
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0: 1997 kam der Song raus und die deutschen Fans liebten die Nummer abgöttisch. Engel schaffte es bis auf Platz 3 der deutschen Singlecharts. Platz 4 gab es in Österreich und in der Schweiz immerhin eine Platzierung in den Top 20. Die Single konnte sich bei uns in Deutschland sogar rund 13 Wochen in den Top 10 halten. Kein Wunder also, dass dieser markant brachiale und rockige Charthit ein Stück 90er-Geschichte geworden ist. Und es ist nicht gelogen, wenn ich euch sage, dass Sänger Till Lindemann mit dieser Nummer ein wirklich genialer Coup gelang. Schließlich ist Engel bis heute der wohl bekannteste Rammstein-Hit überhaupt. Nettes Nice to Know übrigens noch. Der Bandname Rammstein leitet sich vom tragischen Flugtagunglück bei der Flugschau im rheinland-pfälzischen Rammstein im Jahre 1988 ab. Früher hieß die Band deshalb auch noch Rammstein Flugschau. Ein Name, von dem sie sich mittlerweile aber distanzieren. Und nach fast 30 Jahren Bandgeschichte bringt sie damit sowieso auch niemand mehr in Verbindung. Viel lieber drehen wir jetzt das Radio laut und hören diesen großartigen 90er-Hit von Rammstein, Engel, hier auf Antenne Mainz.

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2: 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Es ist 19 Uhr. 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
3: Ich bin Thomas Brockt. Die politische Sommerpause in Berlin ist abrupt vorbei. Jens Spahn hat seinen Rücktritt vom Posten des Unionsfraktionschefs erklärt. Allerdings erst nach Aufforderung durch CDU-Chef und Bundeskanzler Friedrich Merz. Spahn war zuletzt immer stärker unter Druck geraten, weil er und sein Mann die Hilfe einer Leihmutter in den USA in Anspruch genommen hatten. Die Union steht damit vor einem Umbau an entscheidenden Schaltstellen.
4: Seinen Job als Fraktionsvorsitzender hat Jens Spahn mal als Knorpel beschrieben. Er müsse Druck gleich von mehreren Seiten abfedern. Der aktuelle Druck aus den eigenen Reihen ließ sich jetzt nicht mehr abfedern. Dabei hatte er vorher schon schwierige Situationen überstanden, zum Beispiel als die Junge Union den Aufstand gegen die Rentenpläne der Regierung probte. Jens Spahn sitzt seit 24 Jahren im Bundestag, war von 2017 bis 2021 unter Angela Merkel Gesundheitsminister. Thomas Thonfeld, Nachrichtenredaktion.
3: Bundesinnenminister Dobrindt hat vor möglichen Anschlägen in Deutschland gewarnt. Die vermehrte Melde- und Aufklärungslage habe ihn dazu veranlasst, die bislang formulierte abstrakte Bedrohungslage zu einer hohen Bedrohungslage hochzustufen. Das sagte der CSU-Politiker der Welt am Sonntag. Das bedeute, dass in Deutschland jederzeit mit dem Risiko von Anschlägen zu rechnen sei. Der Sicherheitsmitarbeiter der Deutschen Bahn, der bei einer gewaltsamen Auseinandersetzung aus einem fahrenden Zug stürzte, ist weiter in einem kritischen Zustand. Das teilte die Staatsanwaltschaft mit. Der Zug war auf dem Weg von Offenburg nach Karlsruhe.
5: Der Sicherheitsmitarbeiter war bei der körperlichen Auseinandersetzung mit dem offenbar betrunkenen Fahrgast gegen die Zugtür gestürzt, die dadurch aus ihrer Verankerung gerissen wurde. Der Regionalzug war zu diesem Zeitpunkt mit etwa 120 km/h unterwegs. Dass erneut einer unserer Kollegen nach einer einfachen Fahrkartenkontrolle im Krankenhaus um sein Leben ringen muss, macht uns fassungslos und wütend. So die Eisenbahn- und Verkehrsgewerkschaft. Dirk Zeitler, Nachrichtenredaktion.
3: Das Feuer im Müritz-Nationalpark ist eingekesselt worden, das teilte der Landkreis Mecklenburgische Seenplatte mit. Demnach wurden sogenannte Wasserriegel aufgestellt. Diese bewässern den Boden und die Bäume auf der Waldfläche, die bisher nicht brennt. Das soll verhindern, dass sich das Feuer weiter ausbreiten kann. Es hatte zuletzt eine Ausdehnung von rund 388 Hektar erreicht.
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7: Um die 90er Jahre geht es hier in der Show, natürlich auch speziell um die Musik der 90er. Diese Hits hören wir alle hier in der Show vereint und in den 90ern, da gab es ja ganz viele unterschiedliche Songs. Aber genauso unterschiedlich wie die Hits in den 90ern waren, so unterschiedlich waren auch die Styles der 90er. Die Styles der Schüler zum Beispiel. Da kann ich mich noch sehr gut erinnern, wie bunt unsere Schulhöfe damals waren. Alleine schon durch die verschiedenen Schulranzen, die wir hatten. Ja, da gab es ja diese eckigen Dinger von Scout oder McNeil oder was es da noch so alles gab. Oder habt ihr eher zur späteren Generation der 90er gehört, die dann eher schon Rucksäcke hatten? Diese Eastpak-Rucksäcke, die gab es ja auch in unzähligen Farben und daran hat sich auch bis heute nichts geändert. Ja, also Qualität setzt sich eben durch. Was wir in den 90ern schon gemacht haben, darauf schwören auch viele Kids heute noch. Und bei der Musik ist es ja genauso. Ganz viele Hits der 90er werden gecovert und die hören wir dann auch heute wieder. Auch da kann man sagen, setzt sich die Qualität eben durch. Und bei uns ist aber das Besondere hier in der Show, dass wir die Hits im Original hören dürfen. Auch jetzt wieder in Stunde 2 unserer Sendung. Schön, dass ihr dabei seid.
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Wir sind die 90er auf Antenne Mainz und musikalisch verlassen wir jetzt einmal den europäischen Kontinent und gehen ans andere Ende der Welt. Denn auch aus Australien, da haben wir in den 90ern einige Hits bekommen. Mal abgesehen von Kylie Minogue oder den Rockern von AC/DC, war nämlich auch noch diese Künstlerin erfolgreich. Natalie Imbruglia. Torn wurde 1998 wirklich zum Welterfolg. Der Song, der schaffte es in den meisten Ländern unter die Top 5 Platzierungen. Und auch das Video ist immer wieder sehenswert. Nicht nur, weil Natalie Imbruglia natürlich optisch ein echter Hingucker ist, nein, auch wegen der Handlung. Die ist nämlich etwas konfus. Es zeigt Natalie und den britischen Schauspieler Jeremy Sheffield in inszenierten und ehrlichen Szenen mit dem Regisseur und anderen Crewmitgliedern am Set. Sie proben Szenen aus dem Kultstreifen Last Tango in Paris und am Ende singt Natalie das Lied, während die Crewmitglieder das Set auseinandernehmen. Ein total genialer Videoclip, der bis heute begeistert, genauso wie der Song. Hier ist Natalie Imbruglia mit Torn.

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Tür. 90er Hits nonstop, auch heute wieder in unserer 90er Show auf Antenne Mainz. Die ganz großen Klassiker sind dabei und da gehen wir auch mal zurück ins Jahr 1994. Da haben uns nämlich die Crashtest-Dummies einen Hit beschert, der zum einen auch heute immer noch bei vielen bekannt ist und letztlich sorgt das auch dafür, weil die Nummer ein echter Ohrwurm ist. Die Rede ist von wie der Song lustigerweise heißt. Aber das Ganze hat einen ernsten Hintergrund, zumindest einen tieferen Sinn, der dahinter steckt. Die Crashtest-Dummies singen nämlich von Kindern, denen etwas Schlimmes zugestoßen ist oder die durch ihr Aussehen polarisieren, eben weil sie anders sind. So geht es beispielsweise um einen kleinen Jungen, der nach einem Unfall zurück in seine Schulklasse kommt und seine Haare, die vorher schwarz waren, sind jetzt auf einmal weiß. In einer weiteren Strophe geht es um ein kleines Mädchen, das sich nicht mit den anderen in einer Umkleide umziehen will. Als sie jedoch dazu gezwungen wird, werden rote Muttermale überall auf ihrem Körper sichtbar. Ein Song der außergewöhnlichen Art und das kam sehr gut an, denn bei uns in Deutschland schoss die Nummer rauf bis an die Spitze der Charts. Ganz gediegener Sound und mitsingen ist auch überhaupt kein Problem. Das schafft ihr locker, zumindest beim Refrain. Hier sind die Crashtest-Dummies in unserer 90er-Show. 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
2: Die letzte halbe Stunde unserer 90er-Show hier auf Antenne Mainz ist angebrochen. Und jetzt mal die Frage, habt ihr noch alte Videokassetten oder einen Videorekorder daheim? Dann macht doch vielleicht heute noch oder morgen mal so einen Videoabend und schaut euch die alten Kassetten an. Großartig. Dieses Gefühl, alleine schon so eine Videokassette reinzuschieben. Am besten erstmal noch zurückspulen und dann startet die ja immer mit diesem grauen Flimmern. Am Anfang kam das meistens, ja, wenn man die gerade frisch abgespielt hat. Also das sind Erinnerungen an die 90er, die wir nicht missen möchten. Erinnerungen, die wir hier gemeinsam teilen und genau deshalb gibt's auch diese Show. Damit wir gemeinsam mal alle Sorgen des Alltags vergessen können und einfach nur denken, was waren das noch für geile Zeiten?
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0: Wir feiern die 90er hier auf Antenne Mainz. Und wenn zwei Musiklegenden wie Eros Ramazzotti und Tina Turner aufeinandertreffen, dann erwartet man ja auch irgendwie, dass da was Geniales bei herauskommt. Und in diesem Falle war das auch definitiv so.
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0: 1993 war es nämlich, da erschien Cose della Vita in seiner Ursprungsversion und das Remake schon kurze Zeit später. Das heißt, diesen Song, den gab es kurzzeitig in beiden Versionen. Und bei der letzteren wurde das italienische Original noch ein bisschen mit rockigen Klängen aufgepimpt und mit ein paar englischen Strophen versehen. Die neue Version, die erschien damals übrigens auch auf Ramazzottis Best-of-Album namens Eros. Und die Nummer war durchaus erfolgreich, ein Top-10-Hit auch bei uns in Deutschland. Bis heute macht der Song Spaß, wenn man ihn hört, denn er transportiert dieses so richtig schöne italienische Gefühl. Das klingt nach Sommer und Sonne. Jetzt für euch Eros Ramazzotti und Tina Turner mit Cose della Vita.

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0: Liebe 90er-Fans, wir freuen uns jetzt auf eine echte Hymne. Vangelis mit Conquest of Paradise. Evangelos Odysseas Papathanasiou, so heißt der Mann, der dieses Stück komponiert hat. Zugegeben, Vangelis ist aber schon ein wesentlich einfacherer Name für den gebürtigen Griechen. Vielen von euch ist die Nummer vielleicht noch als Filmhit bekannt, als Titelmusik zum Streifen 1492, der Kinofilm über die Entdeckung Amerikas 500 Jahre zuvor. Schauspiellegende Gérard Depardieu war in der Rolle des Christoph Kolumbus zu sehen und Vangelis lieferte die Musik zu den beeindruckenden Bildern großer Segelschiffe und dem Leben am spanischen Hof. Aber Conquest of Paradise wurde auch noch auf eine weitere Art berühmt, denn der gefeierte Ausnahmeboxer Henry Maske machte die Nummer 2 Jahre nach dem Filmhit zu seiner Einmarschmusik und gleichzeitig auch zum Nummer 1-Hit. Vangelis und der Gentleman-Boxer aus Frankfurt-Oder bildeten eine Einheit und die Single wurde zur meistverkauften des Jahres 1995. Und wenn wir jetzt mal die Augen zumachen, dann sehen wir ihn ganz bestimmt einlaufen. Unsere Boxlegende Henry Maske. Hier nochmal standesgemäß angekündigt vom legendären Ringmoderator Michael Buffer.
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Ihr Lieben, 2 Stunden 90er Show gehen gleich wieder zu Ende. Und bevor jetzt gleich ab 8 unser DJ KC hier übernimmt, noch ein kleiner Hinweis für euch. Ihr könnt diese Show nämlich noch einmal hören. Am Mittwoch von 19 bis 21 Uhr. Also schon mal ein fettes Kreuz im Kalender machen. Eine neue 90er Show, die gibt's dann nächsten Samstag wieder für euch. Gewohnte Zeit. Ab 18 Uhr bin ich für euch da. Und jetzt wünsche ich euch erstmal ein tolles Wochenende und eine noch tollere Woche. Und verabschiede mich wie immer mit den Worten: Bis denne, Antenne.

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